0: Vertreter aus Europaparlament und Rat haben sich in Straßburg darauf geeinigt, europäische Zölle auf US-Industriewaren wie Autos und Maschinen abzuschaffen. Die Regelung soll mit dem Inkrafttreten des Gesetzes beginnen und bis zum 31. Dezember 2029 gelten. US-Präsident Donald Trump hatte gedroht, ohne Einigung bis zum 4. Juli neue Aufschläge zu verhängen und die Autozölle von 15% auf 25% zu erhöhen. Die Europäische Union kann die Zollabschaffung per Notfallklausel wieder aussetzen, wenn Washington die Zölle weiter erhöht oder Sonderzölle auf Stahl- und Aluminiumprodukte bestehen lässt. Jetzt müssen sowohl das Europaparlament als auch die Mitgliedstaaten den Kompromiss noch formell billigen. 5 Tage nach dem Besuch von US-Präsident Donald Trump hat Chinas Staatschef Xi Jinping nun auch Russlands Präsidenten Wladimir Putin in Peking empfangen. Im Mittelpunkt stehen Gespräche über die Beziehungen beider Länder sowie über internationale und regionale Fragen. Vorgesehen sind außerdem eine Teezeremonie und die Unterzeichnung von rund 40 bilateralen Dokumenten. Der Besuch fällt mit dem 25. Jahrestag des Vertrags über gute Nachbarschaft und freundschaftliche Zusammenarbeit zwischen China und Russland zusammen. Beobachter sehen darin auch ein Signal, dass Peking seine Beziehungen zu den USA stabilisieren will und zugleich an der engen Partnerschaft mit Moskau festhält. Ein weiteres wichtiges Thema ist der mögliche Ausbau russischer Energielieferungen nach China. Die Bundesregierung will Deutschland für Krisen und mögliche kriegsbedingte Gefahren besser vorbereiten. Das Kabinett berät dazu Eckpunkte aus dem Innenministerium, die Investitionen von 10 Milliarden Euro bis zum Jahr 2029 vorsehen. Das Geld soll unter anderem in Fahrzeuge, Spezialgeräte, Material und die Sanierung maroder Gebäude fließen, vor allem beim technischen Hilfswerk. Hintergrund sind der Krieg in der Ukraine, hybride Angriffe und die Sorge, dass Deutschland insgesamt krisenfester werden muss. Das Bundesamt für Bevölkerungsschutz und Katastrophenhilfe empfiehlt den Menschen deshalb auch private Vorsorge mit Trinkwasser, Ausrüstung und Verbandsmaterial. Unabhängige Experten raten darüber hinaus dazu, Vorräte breiter anzulegen, Notfallpläne zu prüfen und sich auch mental besser auf Krisenlagen vorzubereiten. In einer neuen INSA-Umfrage zur Kanzlerpräferenz liegt AfD-Chefin Alice Weidel vor Bundeskanzler Friedrich Merz. Weidel kommt auf 33% und verbessert sich damit gegenüber der letzten Vergleichsumfrage. Merz fällt auf 22% zurück. 36% der Befragten würden keinen von beiden wählen, 9% machten keine Angabe. Für die Union wächst damit der politische Druck auf den Kanzler weiter. Die politische Debatte um große Drogerieketten hat neuen Stoff bekommen. Rossmann-Geschäftsführer Raoul Rossmann positioniert sich in einem Interview klar gegen die AfD und sagt, Björn Höcke wolle er nicht in seiner Firma begrüßen. Der Chef von DM, Christoph Werner, betont dagegen, die politische Überzeugung der Beschäftigten sei Privatsache und müsse nicht missioniert werden. Werner war selbst im vergangenen Dezember unter Druck geraten, nachdem er sich gegen eine starre Abgrenzung zur AfD im Familienunternehmerverband ausgesprochen hatte. Die Diskussion zeigt, wie stark politische Haltung und Markenimage inzwischen auch im Einzelhandel miteinander verknüpft werden.
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0: In der Nacht ist es bei uns meist dicht bewölkt, anfangs aber noch weitgehend trocken. Die Temperaturen gehen im Radio NWW-Land auf rund 12 Grad zurück. Dazu weht nur ein schwacher Wind. Gegen morgen werden die Wolken dichter und von Westen her kommt dann langsam Regen auf. Der Start in den Tag wird also eher grau und nass. Am Vormittag ziehen immer wieder Schauer durch das Sendegebiet. Zwischendurch sind kurze, trocknere Phasen möglich. Richtig freundlich wirkt das Wetter aber erst einmal nicht. Am Nachmittag wird die Luft zunehmend labil und dann muss in unserer Region mit weiteren Schauern und örtlich auch mit kräftigen Gewittern gerechnet werden. Dabei sind kurze Starkregenphasen und vereinzelt auch kleine Hagel nicht ausgeschlossen. Erst zum Abend beruhigt sich die Lage langsam wieder. Der Donnerstag bringt danach deutlich ruhigeres Wetter, meist trocken und etwas milder. Am Freitag geht es weiter aufwärts und zum Samstag wird es sogar frühsommerlich warm.
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1: Nach monatelangen Verhandlungen ist der Weg für die Umsetzung der Zollvereinbarung zwischen der Europäischen Union und den USA frei. Vertreter aus Europaparlament und Rat haben sich in Straßburg darauf geeinigt, europäische Zölle auf US-Industriewaren wie Autos und Maschinen abzuschaffen. Die Regelung soll mit dem Inkrafttreten des Gesetzes beginnen und bis zum 31. Dezember 2029 gelten. US-Präsident Donald Trump hatte gedroht, ohne Einigung bis zum 4. Juli neue Aufschläge zu verhängen und die Autozölle von 15% auf 25% zu erhöhen. Die Europäische Union kann die Zollabschaffung per Notfallklausel wieder aussetzen, wenn Washington die Zölle weiter erhöht oder Sonderzölle auf Stahl- und Aluminiumprodukte bestehen lässt. Jetzt müssen sowohl das Europaparlament als auch die Mitgliedstaaten den Kompromiss noch formell billigen. 5 Tage nach dem Besuch von US-Präsident Donald Trump hat Chinas Staatschef Xi Jinping nun auch Russlands Präsidenten Wladimir Putin in Peking empfangen. Im Mittelpunkt stehen Gespräche über die Beziehungen beider Länder sowie über internationale und regionale Fragen. Vorgesehen sind außerdem eine Teezeremonie und die Unterzeichnung von rund 40 bilateralen Dokumenten. Der Besuch fällt mit dem 25. Jahrestag des Vertrags über gute Nachbarschaft und freundschaftliche Zusammenarbeit zwischen China und Russland zusammen. Beobachter sehen darin auch ein Signal, dass Peking seine Beziehungen zu den USA stabilisieren will und zugleich an der engen Partnerschaft mit Moskau festhält. Ein weiteres wichtiges Thema ist der mögliche Ausbau russischer Energielieferungen nach China. Die Bundesregierung will Deutschland für Krisen und mögliche kriegsbedingte Gefahren besser vorbereiten. Das Kabinett berät dazu Eckpunkte aus dem Innenministerium, die Investitionen von 10 Milliarden Euro bis zum Jahr 2029 vorsehen. Das Geld soll unter anderem in Fahrzeuge, Spezialgeräte, Material und die Sanierung maroder Gebäude fließen, vor allem beim technischen Hilfswerk. Hintergrund sind der Krieg in der Ukraine, hybride Angriffe und die Sorge, dass Deutschland insgesamt krisenfester werden muss. Das Bundesamt für Bevölkerungsschutz und Katastrophenhilfe empfiehlt den Menschen deshalb auch private Vorsorge mit Trinkwasser, Ausrüstung und Verbandsmaterial. Unabhängige Experten raten darüber hinaus dazu, Vorräte breiter anzulegen, Notfallpläne zu prüfen und sich auch mental besser auf Krisenlagen vorzubereiten. In einer neuen INSA-Umfrage zur Kanzlerpräferenz liegt AfD-Chefin Alice Weidel vor Bundeskanzler Friedrich Merz. Weidel kommt auf 33% und verbessert sich damit gegenüber der letzten Vergleichsumfrage. Merz fällt auf 22% zurück. 36% der Befragten würden keinen von beiden wählen, 9% machten keine Angabe. Für die Union wächst damit der politische Druck auf den Kanzler weiter. Die politische Debatte um große Drogerieketten hat neuen Stoff bekommen. Rossmann-Geschäftsführer Raoul Rossmann positioniert sich in einem Interview klar gegen die AfD und sagt, Björn Höcke wolle er nicht in seiner Firma begrüßen. Der Chef von DM, Christoph Werner, betont dagegen, die politische Überzeugung der Beschäftigten sei Privatsache und müsse nicht missioniert werden. Werner war selbst im vergangenen Dezember unter Druck geraten, nachdem er sich gegen eine starre Abgrenzung zur AfD im Familienunternehmerverband ausgesprochen hatte. Die Diskussion zeigt, wie stark politische Haltung und Markenimage inzwischen auch im Einzelhandel miteinander verknüpft werden.
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1: In der Nacht ist es bei uns meist dicht bewölkt, anfangs aber noch weitgehend trocken. Die Temperaturen gehen im Radio NWW-Land auf rund 12 Grad zurück. Dazu weht nur ein schwacher Wind. Gegen morgen werden die Wolken dichter und von Westen her kommt dann langsam Regen auf. Der Start in den Tag wird also eher grau und nass. Am Vormittag ziehen immer wieder Schauer durch das Sendegebiet. Zwischendurch sind kurze, trockenere Phasen möglich. Richtig freundlich wirkt das Wetter aber erst einmal nicht. Am Nachmittag wird die Luft zunehmend labil und dann muss in unserer Region mit weiteren Schauern und örtlich auch mit kräftigen Gewittern gerechnet werden. Dabei sind kurze Starkregenphasen und vereinzelt auch kleine Hagel nicht ausgeschlossen. Erst zum Abend beruhigt sich die Lage langsam wieder. Der Donnerstag bringt danach deutlich ruhigeres Wetter, meist trocken und etwas milder. Am Freitag geht es weiter aufwärts und zum Samstag wird es sogar frühsommerlich warm.
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1: Nach monatelangen Verhandlungen ist der Weg für die Umsetzung der Zollvereinbarung zwischen der Europäischen Union und den USA frei. Vertreter aus Europaparlament und Rat haben sich in Straßburg darauf geeinigt, europäische Zölle auf US-Industriewaren wie Autos und Maschinen abzuschaffen. Die Regelung soll mit dem Inkrafttreten des Gesetzes beginnen und bis zum 31. Dezember 2029 gelten. US-Präsident Donald Trump hatte gedroht, ohne Einigung bis zum 4. Juli neue Aufschläge zu verhängen und die Autozölle von 15% auf 25% zu erhöhen. Die Europäische Union kann die Zollabschaffung per Notfallklausel wieder aussetzen, wenn Washington die Zölle weiter erhöht oder Sonderzölle auf Stahl- und Aluminiumprodukte bestehen lässt. Jetzt müssen sowohl das Europaparlament als auch die Mitgliedstaaten den Kompromiss noch formell billigen. 5 Tage nach dem Besuch von US-Präsident Donald Trump hat Chinas Staatschef Xi Jinping nun auch Russlands Präsidenten Wladimir Putin in Peking empfangen. Im Mittelpunkt stehen Gespräche über die Beziehungen beider Länder sowie über internationale und regionale Fragen. Vorgesehen sind außerdem eine Teezeremonie und die Unterzeichnung von rund 40 bilateralen Dokumenten. Der Besuch fällt mit dem 25. Jahrestag des Vertrags über gute Nachbarschaft und freundschaftliche Zusammenarbeit zwischen China und Russland zusammen. Beobachter sehen darin auch ein Signal, dass Peking seine Beziehungen zu den USA stabilisieren will und zugleich an der engen Partnerschaft mit Moskau festhält. Ein weiteres wichtiges Thema ist der mögliche Ausbau russischer Energielieferungen nach China. Die Bundesregierung will Deutschland für Krisen und mögliche kriegsbedingte Gefahren besser vorbereiten. Das Kabinett berät dazu Eckpunkte aus dem Innenministerium, die Investitionen von 10 Milliarden Euro bis zum Jahr 2029 vorsehen. Das Geld soll unter anderem in Fahrzeuge, Spezialgeräte, Material und die Sanierung maroder Gebäude fließen, vor allem beim technischen Hilfswerk. Hintergrund sind der Krieg in der Ukraine, hybride Angriffe und die Sorge, dass Deutschland insgesamt krisenfester werden muss. Das Bundesamt für Bevölkerungsschutz und Katastrophenhilfe empfiehlt den Menschen deshalb auch private Vorsorge mit Trinkwasser, Ausrüstung und Verbandsmaterial. Unabhängige Experten raten darüber hinaus dazu, Vorräte breiter anzulegen, Notfallpläne zu prüfen und sich auch mental besser auf Krisenlagen vorzubereiten. In einer neuen INSA-Umfrage zur Kanzlerpräferenz liegt AfD-Chefin Alice Weidel vor Bundeskanzler Friedrich Merz. Weidel kommt auf 33% und verbessert sich damit gegenüber der letzten Vergleichsumfrage. Merz fällt auf 22% zurück. 36% der Befragten würden keinen von beiden wählen, 9% machten keine Angabe. Für die Union wächst damit der politische Druck auf den Kanzler weiter. Die politische Debatte um große Drogerieketten hat neuen Stoff bekommen. Rossmann-Geschäftsführer Raoul Rossmann positioniert sich in einem Interview klar gegen die AfD und sagt, Björn Höcke wolle er nicht in seiner Firma begrüßen. Der Chef von DM, Christoph Werner, betont dagegen, die politische Überzeugung der Beschäftigten sei Privatsache und müsse nicht missioniert werden. Werner war selbst im vergangenen Dezember unter Druck geraten, nachdem er sich gegen eine starre Abgrenzung zur AfD im Familienunternehmerverband ausgesprochen hatte. Die Diskussion zeigt, wie stark politische Haltung und Markenimage inzwischen auch im Einzelhandel miteinander verknüpft werden.
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1: In der Nacht ist es bei uns meist dicht bewölkt, anfangs aber noch weitgehend trocken. Die Temperaturen gehen im Radio NWW-Land auf rund 12 Grad zurück. Dazu weht nur ein schwacher Wind. Gegen morgen werden die Wolken dichter und von Westen her kommt dann langsam Regen auf. Der Start in den Tag wird also eher grau und nass. Am Vormittag ziehen immer wieder Schauer durch das Sendegebiet. Zwischendurch sind kurze, trocknere Phasen möglich. Richtig freundlich wirkt das Wetter aber erst einmal nicht. Am Nachmittag wird die Luft zunehmend labil und dann muss in unserer Region mit weiteren Schauern und örtlich auch mit kräftigen Gewittern gerechnet werden. Dabei sind kurze Starkregenphasen und vereinzelt auch kleine Hagel nicht ausgeschlossen. Erst zum Abend beruhigt sich die Lage langsam wieder. Der Donnerstag bringt danach deutlich ruhigeres Wetter, meist trocken und etwas milder. Am Freitag geht es weiter aufwärts und zum Samstag wird es sogar frühsommerlich warm.
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1: Nach monatelangen Verhandlungen ist der Weg für die Umsetzung der Zollvereinbarung zwischen der Europäischen Union und den USA frei. Vertreter aus Europaparlament und Rat haben sich in Straßburg darauf geeinigt, europäische Zölle auf US-Industriewaren wie Autos und Maschinen abzuschaffen. Die Regelung soll mit dem Inkrafttreten des Gesetzes beginnen und bis zum 31. Dezember 2029 gelten. US-Präsident Donald Trump hatte gedroht, ohne Einigung bis zum 4. Juli neue Aufschläge zu verhängen und die Autozölle von 15% auf 25% zu erhöhen. Die Europäische Union kann die Zollabschaffung per Notfallklausel wieder aussetzen, wenn Washington die Zölle weiter erhöht oder Sonderzölle auf Stahl- und Aluminiumprodukte bestehen lässt. Jetzt müssen sowohl das Europaparlament als auch die Mitgliedstaaten den Kompromiss noch formell billigen. 5 Tage nach dem Besuch von US-Präsident Donald Trump hat Chinas Staatschef Xi Jinping nun auch Russlands Präsidenten Wladimir Putin in Peking empfangen. Im Mittelpunkt stehen Gespräche über die Beziehungen beider Länder sowie über internationale und regionale Fragen. Vorgesehen sind außerdem eine Teezeremonie und die Unterzeichnung von rund 40 bilateralen Dokumenten. Der Besuch fällt mit dem 25. Jahrestag des Vertrags über gute Nachbarschaft und freundschaftliche Zusammenarbeit zwischen China und Russland zusammen. Beobachter sehen darin auch ein Signal, dass Peking seine Beziehungen zu den USA stabilisieren will und zugleich an der engen Partnerschaft mit Moskau festhält. Ein weiteres wichtiges Thema ist der mögliche Ausbau russischer Energielieferungen nach China. Die Bundesregierung will Deutschland für Krisen und mögliche kriegsbedingte Gefahren besser vorbereiten. Das Kabinett berät dazu Eckpunkte aus dem Innenministerium, die Investitionen von 10 Milliarden Euro bis zum Jahr 2029 vorsehen. Das Geld soll unter anderem in Fahrzeuge, Spezialgeräte, Material und die Sanierung maroder Gebäude fließen, vor allem beim technischen Hilfswerk. Hintergrund sind der Krieg in der Ukraine, hybride Angriffe und die Sorge, dass Deutschland insgesamt krisenfester werden muss. Das Bundesamt für Bevölkerungsschutz und Katastrophenhilfe empfiehlt den Menschen deshalb auch private Vorsorge mit Trinkwasser, Ausrüstung und Verbandsmaterial. Unabhängige Experten raten darüber hinaus dazu, Vorräte breiter anzulegen, Notfallpläne zu prüfen und sich auch mental besser auf Krisenlagen vorzubereiten. In einer neuen INSA-Umfrage zur Kanzlerpräferenz liegt AfD-Chefin Alice Weidel vor Bundeskanzler Friedrich Merz. Weidel kommt auf 33% und verbessert sich damit gegenüber der letzten Vergleichsumfrage. Merz fällt auf 22% zurück. 36% der Befragten würden keinen von beiden wählen, 9% machten keine Angabe. Für die Union wächst damit der politische Druck auf den Kanzler weiter. Die politische Debatte um große Drogerieketten hat neuen Stoff bekommen. Rossmann-Geschäftsführer Raoul Rossmann positioniert sich in einem Interview klar gegen die AfD und sagt, Björn Höcke wolle er nicht in seiner Firma begrüßen. Der Chef von DM, Christoph Werner, betont dagegen, die politische Überzeugung der Beschäftigten sei Privatsache und müsse nicht missioniert werden. Werner war selbst im vergangenen Dezember unter Druck geraten, nachdem er sich gegen eine starre Abgrenzung zur AfD im Familienunternehmerverband ausgesprochen hatte. Die Diskussion zeigt, wie stark politische Haltung und Markenimage inzwischen auch im Einzelhandel miteinander verknüpft werden.
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1: In der Nacht ist es bei uns meist dicht bewölkt, anfangs aber noch weitgehend trocken. Die Temperaturen gehen im Radio NWW-Land auf rund 12 Grad zurück. Dazu weht nur ein schwacher Wind. Gegen morgen werden die Wolken dichter und von Westen her kommt dann langsam Regen auf. Der Start in den Tag wird also eher grau und nass. Am Vormittag ziehen immer wieder Schauer durch das Sendegebiet. Zwischendurch sind kurze, trockenere Phasen möglich. Richtig freundlich wirkt das Wetter aber erst einmal nicht. Am Nachmittag wird die Luft zunehmend labil und dann muss in unserer Region mit weiteren Schauern und örtlich auch mit kräftigen Gewittern gerechnet werden. Dabei sind kurze Starkregenphasen und vereinzelt auch kleine Hagel nicht ausgeschlossen. Erst zum Abend beruhigt sich die Lage langsam wieder. Der Donnerstag bringt danach deutlich ruhigeres Wetter, meist trocken und etwas milder. Am Freitag geht es weiter aufwärts und zum Samstag wird es sogar frühsommerlich warm.
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1: Nach monatelangen Verhandlungen ist der Weg für die Umsetzung der Zollvereinbarung zwischen der Europäischen Union und den USA frei. Vertreter aus Europaparlament und Rat haben sich in Straßburg darauf geeinigt, europäische Zölle auf US-Industriewaren wie Autos und Maschinen abzuschaffen. Die Regelung soll mit dem Inkrafttreten des Gesetzes beginnen und bis zum 31. Dezember 2029 gelten. US-Präsident Donald Trump hatte gedroht, ohne Einigung bis zum 4. Juli neue Aufschläge zu verhängen und die Autozölle von 15% auf 25% zu erhöhen. Die Europäische Union kann die Zollabschaffung per Notfallklausel wieder aussetzen, wenn Washington die Zölle weiter erhöht oder Sonderzölle auf Stahl- und Aluminiumprodukte bestehen lässt. Jetzt müssen sowohl das Europaparlament als auch die Mitgliedstaaten den Kompromiss noch formell billigen. 5 Tage nach dem Besuch von US-Präsident Donald Trump hat Chinas Staatschef Xi Jinping nun auch Russlands Präsidenten Wladimir Putin in Peking empfangen. Im Mittelpunkt stehen Gespräche über die Beziehungen beider Länder sowie über internationale und regionale Fragen. Vorgesehen sind außerdem eine Teezeremonie und die Unterzeichnung von rund 40 bilateralen Dokumenten. Der Besuch fällt mit dem 25. Jahrestag des Vertrags über gute Nachbarschaft und freundschaftliche Zusammenarbeit zwischen China und Russland zusammen. Beobachter sehen darin auch ein Signal, dass Peking seine Beziehungen zu den USA stabilisieren will und zugleich an der engen Partnerschaft mit Moskau festhält. Ein weiteres wichtiges Thema ist der mögliche Ausbau russischer Energielieferungen nach China. Die Bundesregierung will Deutschland für Krisen und mögliche kriegsbedingte Gefahren besser vorbereiten. Das Kabinett berät dazu Eckpunkte aus dem Innenministerium, die Investitionen von 10 Milliarden Euro bis zum Jahr 2029 vorsehen. Das Geld soll unter anderem in Fahrzeuge, Spezialgeräte, Material und die Sanierung maroder Gebäude fließen, vor allem beim technischen Hilfswerk. Hintergrund sind der Krieg in der Ukraine, hybride Angriffe und die Sorge, dass Deutschland insgesamt krisenfester werden muss. Das Bundesamt für Bevölkerungsschutz und Katastrophenhilfe empfiehlt den Menschen deshalb auch private Vorsorge mit Trinkwasser, Ausrüstung und Verbandsmaterial. Unabhängige Experten raten darüber hinaus dazu, Vorräte breiter anzulegen, Notfallpläne zu prüfen und sich auch mental besser auf Krisenlagen vorzubereiten. In einer neuen INSA-Umfrage zur Kanzlerpräferenz liegt AfD-Chefin Alice Weidel vor Bundeskanzler Friedrich Merz. Weidel kommt auf 33% und verbessert sich damit gegenüber der letzten Vergleichsumfrage. Merz fällt auf 22% zurück. 36% der Befragten würden keinen von beiden wählen, 9% machten keine Angabe. Für die Union wächst damit der politische Druck auf den Kanzler weiter. Die politische Debatte um große Drogerieketten hat neuen Stoff bekommen. Rossmann-Geschäftsführer Raoul Rossmann positioniert sich in einem Interview klar gegen die AfD und sagt, Björn Höcke wolle er nicht in seiner Firma begrüßen. Der Chef von DM, Christoph Werner, betont dagegen, die politische Überzeugung der Beschäftigten sei Privatsache und müsse nicht missioniert werden. Werner war selbst im vergangenen Dezember unter Druck geraten, nachdem er sich gegen eine starre Abgrenzung zur AfD im Familienunternehmerverband ausgesprochen hatte. Die Diskussion zeigt, wie stark politische Haltung und Markenimage inzwischen auch im Einzelhandel miteinander verknüpft werden.
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1: Der Morgen startet im Sendegebiet grau und regnerisch. Immer wieder ziehen Schauer durch, die Temperaturen liegen zunächst nur bei rund 12 Grad und dazu weht ein schwacher bis mäßiger Westwind. Bis in den Vormittag hinein bleibt es unbeständig. Erst später sind auch mal etwas trockenere Abschnitte dabei. Viel Sonne ist heute aber kaum zu erwarten, denn die Wolken halten sich hartnäckig. Im Laufe des Nachmittags wird die Wetterlage dann noch spannender, weil sich neue Schauer und örtlich kräftige Gewitter entwickeln können. Dabei sind auch kurze Starkregenphasen möglich. Vereinzelt ist sogar kleiner Hagel nicht ausgeschlossen. Die Höchstwerte schaffen heute nur etwa 18 Grad. Zum Abend lässt die Schauer- und Gewitterneigung langsam nach. Und in der Nacht zum Donnerstag beruhigt sich das Wetter wieder. Der Donnerstag selbst zeigt sich dann meist trocken und etwas freundlicher, bei rund 21 Grad. Am Freitag wird es noch milder und der Samstag sieht nach viel Sonne und deutlich wärmerem Wetter aus.
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1: Nach monatelangen Verhandlungen ist der Weg für die Umsetzung der Zollvereinbarung zwischen der Europäischen Union und den USA frei. Vertreter aus Europaparlament und Rat haben sich in Straßburg darauf geeinigt, europäische Zölle auf US-Industriewaren wie Autos und Maschinen abzuschaffen. Die Regelung soll mit dem Inkrafttreten des Gesetzes beginnen und bis zum 31. Dezember 2029 gelten. US-Präsident Donald Trump hatte gedroht, ohne Einigung bis zum 4. Juli neue Aufschläge zu verhängen und die Autozölle von 15% auf 25% zu erhöhen. Die Europäische Union kann die Zollabschaffung per Notfallklausel wieder aussetzen, wenn Washington die Zölle weiter erhöht oder Sonderzölle auf Stahl- und Aluminiumprodukte bestehen lässt. Jetzt müssen sowohl das Europaparlament als auch die Mitgliedstaaten den Kompromiss noch formell billigen. 5 Tage nach dem Besuch von US-Präsident Donald Trump hat Chinas Staatschef Xi Jinping nun auch Russlands Präsidenten Wladimir Putin in Peking empfangen. Im Mittelpunkt stehen Gespräche über die Beziehungen beider Länder sowie über internationale und regionale Fragen. Vorgesehen sind außerdem eine Teezeremonie und die Unterzeichnung von rund 40 bilateralen Dokumenten. Der Besuch fällt mit dem 25. Jahrestag des Vertrags über gute Nachbarschaft und freundschaftliche Zusammenarbeit zwischen China und Russland zusammen. Beobachter sehen darin auch ein Signal, dass Peking seine Beziehungen zu den USA stabilisieren will und zugleich an der engen Partnerschaft mit Moskau festhält. Ein weiteres wichtiges Thema ist der mögliche Ausbau russischer Energielieferungen nach China.
2: Die Bundesregierung will Deutschland für Krisen und mögliche kriegsbedingte Gefahren besser vorbereiten. Das Kabinett berät dazu Eckpunkte aus dem Innenministerium, die Investitionen von 10 Milliarden Euro bis zum Jahr 2029 vorsehen. Das Geld soll unter anderem in Fahrzeuge, Spezialgeräte, Material und die Sanierung maroder Gebäude fließen, vor allem beim technischen Hilfswerk. Hintergrund sind der Krieg in der Ukraine, hybride Angriffe und die Sorge, dass Deutschland insgesamt krisenfester werden muss. Das Bundesamt für Bevölkerungsschutz und Katastrophenhilfe empfiehlt den Menschen deshalb auch private Vorsorge mit Trinkwasser, Ausrüstung und Verbandsmaterial. Unabhängige Experten raten darüber hinaus dazu, Vorräte breiter anzulegen, Notfallpläne zu prüfen und sich auch mental besser auf Krisenlagen vorzubereiten.
3: In einer neuen INSA-Umfrage zur Kanzlerpräferenz liegt AfD-Chefin Alice Weidel vor Bundeskanzler Friedrich Merz. Weidel kommt auf 33% und verbessert sich damit gegenüber der letzten Vergleichsumfrage. Merz fällt auf 22% zurück. 36% der Befragten würden keinen von beiden wählen, 9% machten keine Angabe. Für die Union wächst damit der politische Druck auf den Kanzler weiter.
4: Die politische Debatte um große Drogerieketten hat neuen Stoff bekommen. Rossmann-Geschäftsführer Raoul Rossmann positioniert sich in einem Interview klar gegen die AfD und sagt, Björn Höcke wolle er nicht in seiner Firma begrüßen. Der Chef von DM, Christoph Werner, betont dagegen, die politische Überzeugung der Beschäftigten sei Privatsache und müsse nicht missioniert werden. Werner war selbst im vergangenen Dezember unter Druck geraten, nachdem er sich gegen eine starre Abgrenzung zur AfD im Familienunternehmerverband ausgesprochen hatte. Die Diskussion zeigt, wie stark politische Haltung und Markenimage inzwischen auch im Einzelhandel miteinander verknüpft werden.
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1: Der Morgen startet im Sendegebiet grau und regnerisch. Immer wieder ziehen Schauer durch. Die Temperaturen liegen zunächst nur bei rund 12 Grad. Und dazu weht ein schwacher bis mäßiger Westwind. Bis in den Vormittag hinein bleibt es unbeständig. Erst später sind auch mal etwas trockenere Abschnitte dabei.
3: Viel Sonne ist heute aber kaum zu erwarten, denn die Wolken halten sich hartnäckig. Im Laufe des Nachmittags wird die Wetterlage dann noch spannender, weil sich neue Schauer und örtlich kräftige Gewitter entwickeln können. Dabei sind auch kurze Starkregenphasen möglich. Vereinzelt ist sogar kleiner Hagel nicht ausgeschlossen. Die Höchstwerte schaffen heute nur etwa 18 Grad. Zum Abend lässt die Schauer- und Gewitterneigung langsam nach. Und in der Nacht zum Donnerstag beruhigt sich das Wetter wieder. Der Donnerstag selbst zeigt sich dann meist trocken und etwas freundlicher, bei rund 21 Grad. Am Freitag wird es noch milder und der Samstag sieht nach viel Sonne und deutlich wärmerem Wetter aus.
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1: Nach monatelangen Verhandlungen ist der Weg für die Umsetzung der Zollvereinbarung zwischen der Europäischen Union und den USA frei. Vertreter aus Europaparlament und Rat haben sich in Straßburg darauf geeinigt, europäische Zölle auf US-Industriewaren wie Autos und Maschinen abzuschaffen. Die Regelung soll mit dem Inkrafttreten des Gesetzes beginnen und bis zum 31. Dezember 2029 gelten. US-Präsident Donald Trump hatte gedroht, ohne Einigung bis zum 4. Juli neue Aufschläge zu verhängen und die Autozölle von 15% auf 25% zu erhöhen. Die Europäische Union kann die Zollabschaffung per Notfallklausel wieder aussetzen, wenn Washington die Zölle weiter erhöht oder Sonderzölle auf Stahl- und Aluminiumprodukte bestehen lässt. Jetzt müssen sowohl das Europaparlament als auch die Mitgliedstaaten den Kompromiss noch formell billigen. 5 Tage nach dem Besuch von US-Präsident Donald Trump hat Chinas Staatschef Xi Jinping nun auch Russlands Präsidenten Wladimir Putin in Peking empfangen. Im Mittelpunkt stehen Gespräche über die Beziehungen beider Länder sowie über internationale und regionale Fragen. Vorgesehen sind außerdem eine Teezeremonie und die Unterzeichnung von rund 40 bilateralen Dokumenten. Der Besuch fällt mit dem 25. Jahrestag des Vertrags über gute Nachbarschaft und freundschaftliche Zusammenarbeit zwischen China und Russland zusammen. Beobachter sehen darin auch ein Signal, dass Peking seine Beziehungen zu den USA stabilisieren will und zugleich an der engen Partnerschaft mit Moskau festhält. Ein weiteres wichtiges Thema ist der mögliche Ausbau russischer Energielieferungen nach China.
2: Die Bundesregierung will Deutschland für Krisen und mögliche kriegsbedingte Gefahren besser vorbereiten. Das Kabinett berät dazu Eckpunkte aus dem Innenministerium, die Investitionen von 10 Milliarden Euro bis zum Jahr 2029 vorsehen. Das Geld soll unter anderem in Fahrzeuge, Spezialgeräte, Material und die Sanierung maroder Gebäude fließen, vor allem beim technischen Hilfswerk. Hintergrund sind der Krieg in der Ukraine, hybride Angriffe und die Sorge, dass Deutschland insgesamt krisenfester werden muss. Das Bundesamt für Bevölkerungsschutz und Katastrophenhilfe empfiehlt den Menschen deshalb auch private Vorsorge mit Trinkwasser, Ausrüstung und Verbandsmaterial. Unabhängige Experten raten darüber hinaus dazu, Vorräte breiter anzulegen, Notfallpläne zu prüfen und sich auch mental besser auf Krisenlagen vorzubereiten.
3: In einer neuen INSA-Umfrage zur Kanzlerpräferenz liegt AfD-Chefin Alice Weidel vor Bundeskanzler Friedrich Merz. Weidel kommt auf 33% und verbessert sich damit gegenüber der letzten Vergleichsumfrage. Merz fällt auf 22% zurück. 36% der Befragten würden keinen von beiden wählen, 9% machten keine Angabe. Für die Union wächst damit der politische Druck auf den Kanzler weiter.
4: Die politische Debatte um große Drogerieketten hat neuen Stoff bekommen. Rossmann-Geschäftsführer Raoul Rossmann positioniert sich in einem Interview klar gegen die AfD und sagt, Björn Höcke wolle er nicht in seiner Firma begrüßen. Der Chef von DM, Christoph Werner, betont dagegen, die politische Überzeugung der Beschäftigten sei Privatsache und müsse nicht missioniert werden. Werner war selbst im vergangenen Dezember unter Druck geraten, nachdem er sich gegen eine starre Abgrenzung zur AfD im Familienunternehmerverband ausgesprochen hatte. Die Diskussion zeigt, wie stark politische Haltung und Markenimage inzwischen auch im Einzelhandel miteinander verknüpft werden.
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1: Der Morgen startet im Sendegebiet grau und regnerisch. Immer wieder ziehen Schauer durch. Die Temperaturen liegen zunächst nur bei rund 12 Grad. Und dazu weht ein schwacher bis mäßiger Westwind. Bis in den Vormittag hinein bleibt es unbeständig. Erst später sind auch mal etwas trockenere Abschnitte dabei.
3: Viel Sonne ist heute aber kaum zu erwarten, denn die Wolken halten sich hartnäckig. Im Laufe des Nachmittags wird die Wetterlage dann noch spannender, weil sich neue Schauer und örtlich kräftige Gewitter entwickeln können. Dabei sind auch kurze Starkregenphasen möglich. Vereinzelt ist sogar kleiner Hagel nicht ausgeschlossen. Die Höchstwerte schaffen heute nur etwa 18 Grad. Zum Abend lässt die Schauer- und Gewitterneigung langsam nach. Und in der Nacht zum Donnerstag beruhigt sich das Wetter wieder. Der Donnerstag selbst zeigt sich dann meist trocken und etwas freundlicher, bei rund 21 Grad. Am Freitag wird es noch milder und der Samstag sieht nach viel Sonne und deutlich wärmerem Wetter aus.
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1: Nach monatelangen Verhandlungen ist der Weg für die Umsetzung der Zollvereinbarung zwischen der Europäischen Union und den USA frei. Vertreter aus Europaparlament und Rat haben sich in Straßburg darauf geeinigt, europäische Zölle auf US-Industriewaren wie Autos und Maschinen abzuschaffen. Die Regelung soll mit dem Inkrafttreten des Gesetzes beginnen und bis zum 31. Dezember 2029 gelten. US-Präsident Donald Trump hatte gedroht, ohne Einigung bis zum 4. Juli neue Aufschläge zu verhängen und die Autozölle von 15% auf 25% zu erhöhen. Die Europäische Union kann die Zollabschaffung per Notfallklausel wieder aussetzen, wenn Washington die Zölle weiter erhöht oder Sonderzölle auf Stahl- und Aluminiumprodukte bestehen lässt. Jetzt müssen sowohl das Europaparlament als auch die Mitgliedstaaten den Kompromiss noch formell billigen. 5 Tage nach dem Besuch von US-Präsident Donald Trump hat Chinas Staatschef Xi Jinping nun auch Russlands Präsidenten Wladimir Putin in Peking empfangen. Im Mittelpunkt stehen Gespräche über die Beziehungen beider Länder sowie über internationale und regionale Fragen. Vorgesehen sind außerdem eine Teezeremonie und die Unterzeichnung von rund 40 bilateralen Dokumenten. Der Besuch fällt mit dem 25. Jahrestag des Vertrags über gute Nachbarschaft und freundschaftliche Zusammenarbeit zwischen China und Russland zusammen. Beobachter sehen darin auch ein Signal, dass Peking seine Beziehungen zu den USA stabilisieren will und zugleich an der engen Partnerschaft mit Moskau festhält. Ein weiteres wichtiges Thema ist der mögliche Ausbau russischer Energielieferungen nach China. Die Bundesregierung will Deutschland für Krisen und mögliche kriegsbedingte Gefahren besser vorbereiten. Das Kabinett berät dazu Eckpunkte aus dem Innenministerium, die Investitionen von 10 Milliarden Euro bis zum Jahr 2029 vorsehen. Das Geld soll unter anderem in Fahrzeuge, Spezialgeräte, Material und die Sanierung maroder Gebäude fließen, vor allem beim technischen Hilfswerk. Hintergrund sind der Krieg in der Ukraine, hybride Angriffe und die Sorge, dass Deutschland insgesamt krisenfester werden muss. Das Bundesamt für Bevölkerungsschutz und Katastrophenhilfe empfiehlt den Menschen deshalb auch private Vorsorge mit Trinkwasser, Ausrüstung und Verbandsmaterial. Unabhängige Experten raten darüber hinaus dazu, Vorräte breiter anzulegen, Notfallpläne zu prüfen und sich auch mental besser auf Krisenlagen vorzubereiten. In einer neuen INSA-Umfrage zur Kanzlerpräferenz liegt AfD-Chefin Alice Weidel vor Bundeskanzler Friedrich Merz. Weidel kommt auf 33% und verbessert sich damit gegenüber der letzten Vergleichsumfrage. Merz fällt auf 22% zurück. 36% der Befragten würden keinen von beiden wählen, 9% machten keine Angabe. Für die Union wächst damit der politische Druck auf den Kanzler weiter. Die politische Debatte um große Drogerieketten hat neuen Stoff bekommen. Rossmann-Geschäftsführer Raul Rossmann positioniert sich in einem Interview klar gegen die AfD und sagt, Björn Höcke wolle er nicht in seiner Firma begrüßen. Der Chef von DM, Christoph Werner, betont dagegen, die politische Überzeugung der Beschäftigten sei Privatsache und müsse nicht missioniert werden. Werner war selbst im vergangenen Dezember unter Druck geraten, nachdem er sich gegen eine starre Abgrenzung zur AfD im Familienunternehmerverband ausgesprochen hatte. Die Diskussion zeigt, wie stark politische Haltung und Markenimage inzwischen auch im Einzelhandel miteinander verknüpft werden.
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1: Am Vormittag bleibt es bei uns unbeständig. Es ziehen weiter Regenschauer durch die Region. Dazu bleibt der Himmel meist stark bewölkt und die Temperaturen kommen nur langsam über die 12-Grad-Marke hinaus. Der Wind weht schwach bis mäßig aus westlichen Richtungen. Wirklich unangenehm wird er zwar nicht, aber freundlich fühlt sich dieser Mittwoch trotzdem nicht an. Gegen Mittag kann der Regen vorübergehend etwas nachlassen und stellenweise sind auch mal trockene Phasen dabei. Das ist aber noch keine echte Wetterberuhigung, denn am Nachmittag lebt die Schauerneigung wieder auf. Dann muss im Radio-NWW-Land erneut mit Regenschauern und örtlich auch mit Gewittern gerechnet werden, teils durchaus kräftig. Einzelne Zellen können auch mal mehr Wasser auf einmal bringen. Die Temperaturen steigen heute auf höchstens 17 bis 18 Grad. Am Abend lässt das Ganze langsam nach. Der Donnerstag wird danach deutlich ruhiger, meist trocken und etwas milder. Freitag und Samstag legen dann weiter zu, mit immer freundlicherem und wärmerem Wetter.
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1: Die Rentenkommission der Bundesregierung will das Renteneintrittsalter nach einem Bericht schrittweise auf 70 Jahre anheben. Demnach könnte die Grenze in den 40er Jahren zunächst auf 68 und in den 50er Jahren auf 69 Jahre steigen, bevor Anfang der 60er Jahre 70 Jahre erreicht würden. Betroffen wären vor allem jüngere Jahrgänge ab 1990. Außerdem soll das Rentenniveau ab dem Jahr 2031 schrittweise von 48 auf 46% sinken. Keine Mehrheit gibt es bislang für den Vorschlag, Beamte in die gesetzliche Rentenversicherung einzubeziehen. Die Kommission will ihre Empfehlungen bis Ende Juni vorlegen. Die süditalienische Großstadt Neapel und ihre Umgebung sind am Morgen von einem starken Erdbeben erschüttert worden. Kurz vor 6 Uhr wurden viele Menschen durch heftige Erdstöße aus dem Schlaf gerissen und flüchteten auf die Straßen. Das Epizentrum lag in den Phlegräischen Feldern, einem Supervulkan im Westen der Stadt. Nach Angaben des Nationalen Instituts für Geophysik und Vulkanologie erreichte das Beben eine Stärke von 4,4. Größere Schäden wurden zunächst nicht bekannt, mehrere Schulen bleiben heute aber vorsichtshalber geschlossen. In der Stadt und ihrem Umland leben rund 3 Millionen Menschen.
2: Hamburg führt neue Regeln für große Stromanschlüsse ein, weil die Netzkapazitäten knapper werden. Betroffen sind dort vor allem sehr große neue Anschlüsse, etwa für Rechenzentren, Batteriespeicher und andere stromintensive Projekte. Die Entwicklung ist aber kein reines Hamburger Problem. Auch in Oranienburg und Teilen Berlins sind neue Stromanschlüsse für große Verbraucher bereits kaum noch möglich. In den Niederlanden verschärft sich die Lage ebenfalls. Im Raum Utrecht soll es vorerst keine neuen Stromanschlüsse geben und Verbraucher werden teils schon per Cell Broadcast zum Stromsparen aufgerufen. Hintergrund sind der stark wachsende Strombedarf durch Elektromobilität, Wärmepumpen und große technische Anlagen sowie Verzögerungen beim Netzausbau. Die Engpässe zeigen damit, dass die Stromversorgung in mehreren Regionen Europas zunehmend unter Druck gerät.
1: Bundespräsident Frank-Walter Steinmeier vermisst bisher große Reformen der Bundesregierung. Er sagt, es fehle nicht am Willen zur Veränderung, wohl aber an einem überzeugenden Gesamtpaket. Zugleich kritisiert Steinmeier den politischen Dauerschlagabtausch und warnt davor, Reformen vor allem vor Mikrofonen und Kameras auszutragen. Die Bevölkerung hält er grundsätzlich für reformbereit, auch wenn viele Menschen zugleich Angst vor möglichen Folgen hätten. Außerdem bezweifelt Steinmeier, dass ein freiwilliger Wehrdienst ausreichen wird, um genügend Soldaten zu gewinnen. Er erneuerte deshalb seine Forderung nach einer Pflichtzeit für alle Bürger zwischen 6 Monaten und einem Jahr. Der zunehmende Wettbewerbsdruck aus China alarmiert die deutsche Politik. Die Denkfabrik Center for European Reform warnt, der Aufstieg Chinas zur Exportmacht habe Deutschland bereits rund 400.000 Arbeitsplätze gekostet. Unionsfraktionsvize Norbert Röttgen fordert deshalb einen besseren Schutz des europäischen Marktes gegen unfaire Wettbewerbsbedingungen. Auch Grünen-Chefin Franziska Brandner verlangt härtere Maßnahmen gegen Dumping und Regelumgehung durch chinesische Anbieter. Die Europäische Union berät in den kommenden Wochen über zusätzliche Schritte gegen Chinas Exportschwemme. Dabei geht es auch um mögliche Zölle gegen ganze Branchen, statt nur gegen einzelne Produkte.
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1: Am Vormittag ziehen im Radio NWW-Land noch viele Wolken durch. Und stellenweise sind kurze Schauer nicht ganz ausgeschlossen. Meist bleibt es aber trocken. Dazu steigen die Temperaturen bis zum Mittag auf etwa 17 Grad. Der Wind weht nur schwach bis mäßig. Also insgesamt kein ungemütlicher Vormittag. Am Nachmittag geht es bei uns mit vielen Wolken weiter. Zwischendurch lockert es aber auch mal auf. Und die Höchstwerte liegen bei knapp 20 Grad. Gegen Abend beruhigt sich das Wetter weiter. In der Nacht kühlt es auf rund 11 Grad ab.
2: Morgen wird es im Sendegebiet freundlicher und deutlich wärmer mit bis zu 23 Grad. Am Samstag sind dann schon sommerliche 26 Grad drin. Und auch der Sonntag bleibt mit bis zu 28 Grad sehr mild.
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1: Ein schwerer Arbeitsunfall hat am Dienstagabend am Augsburger Hauptbahnhof einen Großeinsatz ausgelöst. Zwei Arbeiter wurden bei Reparaturen an einer Oberleitung durch einen Stromschlag schwer verletzt. Die Männer befanden sich in einem Arbeitskorb, als es aus bislang ungeklärter Ursache zu dem Unfall kam. Einer der beiden erlitt durch den direkten Kontakt mit dem Bahnstrom schwere Verletzungen am Arm. Der zweite verletzte sich schwer an den Beinen, als er in der Notsituation aus dem Arbeitskorb sprang. Der Bereich am Hauptbahnhof musste zeitweise gesperrt werden. Die Polizei ermittelt. In Donauwörth steht bald wieder das traditionsreiche Inselfest auf der Riedinsel an. Nach dem Ausfall vor 2 Jahren wegen des Hochwassers ist die Vorfreude diesmal besonders groß. Zum ersten Mal dauert das Fest einen Tag länger als bisher. Aus der Gastronomie kommen nach Angaben der Organisatoren positive Rückmeldungen zu der Verlängerung. Los geht es am 3. Juni. Höhepunkte sind das Fischerstechen der Hobbymannschaften am Freitag und das historische Stechen der Profis am Samstag auf der Wernitz. In Nördlingen gibt es am 3. Juni wieder eine offene Sprechstunde der Digitallotsinnen und Digitallotsen. Das kostenfreie Angebot in der Stadtbibliothek richtet sich besonders an ältere Bürgerinnen und Bürger. Dort geht es um den sicheren Umgang mit Smartphone, Tablet und Laptop sowie um Fragen zu digitalen Anwendungen. Eine Anmeldung ist nicht nötig. Die Besucher können ohne Termin vorbeikommen. Die Sprechstunde beginnt um 15 Uhr und findet regelmäßig an jedem ersten Mittwoch im Monat statt. Wer mehr Unterstützung braucht, kann über die Stadtbibliothek auch Einzelberatungen vereinbaren. Der Donauwörther Stadtrat beschäftigt sich heute Abend mit den ersten Bauvorhaben für die Landesgartenschau. Die Veranstalter hoffen auf grünes Licht für die nächsten Schritte. Im Mittelpunkt steht zunächst die Fläche des Wörnitzparks im Heiligkreuzgarten. Dort soll eine Freizeitanlage entstehen, unter anderem auch mit Gastronomie. Dafür muss der Stadtrat den Bebauungsplan offiziell beschließen. Der feierliche Spatenstich ist schon für Juli vorgesehen. Die Landesgartenschau folgt in 2 Jahren. Die Unternehmen in Nordschwaben kämpfen weiter mit einer schwierigen wirtschaftlichen Lage. Das zeigt eine aktuelle Umfrage der Industrie- und Handelskammer. Gleichzeitig läuft es in der Rüstungsindustrie deutlich besser als in vielen anderen Branchen. Nach Angaben der IHK profitiert davon die Region, auch mit Blick auf Airbus-Helikopters sowie die Luftfahrt- und Verteidigungsindustrie. Belastend bleiben für viele Unternehmen und ihre Kunden vor allem hohe Energiekosten und hohe Steuern. Eine schnelle Entspannung ist derzeit nicht in Sicht.
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1: Hallo.
2: Hallo.
1: Heute haben wir einen Blumenkohlkuchen für euch mit Tomaten und Frühlingszwiebeln.
2: Wow, das hört sich wirklich lecker an.
1: Ja, was Schönes, Leichtes und fleischlos.
2: Genau. Super. Ja, ist wirklich toll. Und gerade Blumenkohl, das ist ja auch so eines meiner Lieblingsgemüse.
1: Ja, genau.
2: Aber ehrlich gesagt, mit Frühlingszwiebeln, das ist auch nochmal was ganz Besonderes. Also Blumenkohl und Frühlingszwiebeln, tolle Kombi.
1: Ja, alles lecker, genau.
2: Auf jeden Fall.
1: Wird in einer ofenfesten Pfanne zubereitet.
2: Ja.
1: Genau, passt ein kleiner Salat dazu.
2: Mhm.
1: Ne?
2: Ja.
1: Da würde ich doch sagen, ausprobiert, guten Appetit.
2: Jo, guten Appetit.
1: Dann bis morgen.
2: Bis morgen.
1: Tschüss. Tschüss.
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1: Die Rentenkommission der Bundesregierung will das Renteneintrittsalter nach einem Bericht schrittweise auf 70 Jahre anheben. Demnach könnte die Grenze in den 40er Jahren zunächst auf 68 und in den 50er Jahren auf 69 Jahre steigen, bevor Anfang der 60er Jahre 70 Jahre erreicht würden. Betroffen wären vor allem jüngere Jahrgänge ab 1990. Außerdem soll das Rentenniveau ab dem Jahr 2031 schrittweise von 48 auf 46% sinken. Keine Mehrheit gibt es bislang für den Vorschlag, Beamte in die gesetzliche Rentenversicherung einzubeziehen. Die Kommission will ihre Empfehlungen bis Ende Juni vorlegen. Die süditalienische Großstadt Neapel und ihre Umgebung sind am Morgen von einem starken Erdbeben erschüttert worden. Kurz vor 6 Uhr wurden viele Menschen durch heftige Erdstöße aus dem Schlaf gerissen und flüchteten auf die Straßen. Das Epizentrum lag in den Phlegräischen Feldern, einem Supervulkan im Westen der Stadt. Nach Angaben des Nationalen Instituts für Geophysik und Vulkanologie erreichte das Beben eine Stärke von 4,4. Größere Schäden wurden zunächst nicht bekannt, mehrere Schulen bleiben heute aber vorsichtshalber geschlossen. In der Stadt und ihrem Umland leben rund 3 Millionen Menschen. Hamburg führt neue Regeln für große Stromanschlüsse ein, weil die Netzkapazitäten knapper werden. Betroffen sind dort vor allem sehr große neue Anschlüsse, etwa für Rechenzentren, Batteriespeicher und andere stromintensive Projekte. Die Entwicklung ist aber kein reines Hamburger Problem. Auch in Oranienburg und Teilen Berlins sind neue Stromanschlüsse für große Verbraucher bereits kaum noch möglich. In den Niederlanden verschärft sich die Lage ebenfalls. Im Raum Utrecht soll es vorerst keine neuen Stromanschlüsse geben und Verbraucher werden teils schon per Cell Broadcast zum Stromsparen aufgerufen. Hintergrund sind der stark wachsende Strombedarf durch Elektromobilität, Wärmepumpen und große technische Anlagen sowie Verzögerungen beim Netzausbau. Die Engpässe zeigen damit, dass die Stromversorgung in mehreren Regionen Europas zunehmend unter Druck gerät.
2: Bundespräsident Frank-Walter Steinmeier vermisst bisher große Reformen der Bundesregierung. Er sagt, es fehle nicht am Willen zur Veränderung, wohl aber an einem überzeugenden Gesamtpaket. Zugleich kritisiert Steinmeier den politischen Dauerschlagabtausch und warnt davor, Reformen vor allem vor Mikrofonen und Kameras auszutragen. Die Bevölkerung hält er grundsätzlich für reformbereit, auch wenn viele Menschen zugleich Angst vor möglichen Folgen hätten. Außerdem bezweifelt Steinmeier, dass ein freiwilliger Wehrdienst ausreichen wird, um genügend Soldaten zu gewinnen. Er erneuerte deshalb seine Forderung nach einer Pflichtzeit für alle Bürger zwischen 6 Monaten und einem Jahr. Der zunehmende Wettbewerbsdruck aus China alarmiert die deutsche Politik. Die Denkfabrik Center for European Reform warnt, der Aufstieg Chinas zur Exportmacht habe Deutschland bereits rund 400.000 Arbeitsplätze gekostet. Unionsfraktionsvize Norbert Röttgen fordert deshalb einen besseren Schutz des europäischen Marktes gegen unfaire Wettbewerbsbedingungen. Auch Grünen-Chefin Franziska Brandner verlangt härtere Maßnahmen gegen Dumping und Regelumgehung durch chinesische Anbieter. Die Europäische Union berät in den kommenden Wochen über zusätzliche Schritte gegen Chinas Exportschwemme. Dabei geht es auch um mögliche Zölle gegen ganze Branchen, statt nur gegen einzelne Produkte.
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1: Am Vormittag ziehen im Radio NWW-Land noch viele Wolken durch. Und stellenweise sind kurze Schauer nicht ganz ausgeschlossen. Meist bleibt es aber trocken. Dazu steigen die Temperaturen bis zum Mittag auf etwa 17 Grad. Der Wind weht nur schwach bis mäßig. Also insgesamt kein ungemütlicher Vormittag. Am Nachmittag geht es bei uns mit vielen Wolken weiter. Zwischendurch lockert es aber auch mal auf. Und die Höchstwerte liegen bei knapp 20 Grad. Gegen Abend beruhigt sich das Wetter weiter. In der Nacht kühlt es auf rund 11 Grad ab.
2: Morgen wird es im Sendegebiet freundlicher und deutlich wärmer mit bis zu 23 Grad. Am Samstag sind dann schon sommerliche 26 Grad drin. Und auch der Sonntag bleibt mit bis zu 28 Grad sehr mild.
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1: Die Rentenkommission der Bundesregierung will das Renteneintrittsalter nach einem Bericht schrittweise auf 70 Jahre anheben. Demnach könnte die Grenze in den 40er Jahren zunächst auf 68 und in den 50er Jahren auf 69 Jahre steigen, bevor Anfang der 60er Jahre 70 Jahre erreicht würden. Betroffen wären vor allem jüngere Jahrgänge ab 1990. Außerdem soll das Rentenniveau ab dem Jahr 2031 schrittweise von 48 auf 46% sinken. Keine Mehrheit gibt es bislang für den Vorschlag, Beamte in die gesetzliche Rentenversicherung einzubeziehen. Die Kommission will ihre Empfehlungen bis Ende Juni vorlegen. Die süditalienische Großstadt Neapel und ihre Umgebung sind am Morgen von einem starken Erdbeben erschüttert worden. Kurz vor 6 Uhr wurden viele Menschen durch heftige Erdstöße aus dem Schlaf gerissen und flüchteten auf die Straßen. Das Epizentrum lag in den Phlegräischen Feldern, einem Supervulkan im Westen der Stadt. Nach Angaben des Nationalen Instituts für Geophysik und Vulkanologie erreichte das Beben eine Stärke von 4,4. Größere Schäden wurden zunächst nicht bekannt, mehrere Schulen bleiben heute aber vorsichtshalber geschlossen. In der Stadt und ihrem Umland leben rund 3 Millionen Menschen. Hamburg führt neue Regeln für große Stromanschlüsse ein, weil die Netzkapazitäten knapper werden. Betroffen sind dort vor allem sehr große neue Anschlüsse, etwa für Rechenzentren, Batteriespeicher und andere stromintensive Projekte. Die Entwicklung ist aber kein reines Hamburger Problem. Auch in Oranienburg und Teilen Berlins sind neue Stromanschlüsse für große Verbraucher bereits kaum noch möglich. In den Niederlanden verschärft sich die Lage ebenfalls. Im Raum Utrecht soll es vorerst keine neuen Stromanschlüsse geben und Verbraucher werden teils schon per Cell Broadcast zum Stromsparen aufgerufen. Hintergrund sind der stark wachsende Strombedarf durch Elektromobilität, Wärmepumpen und große technische Anlagen sowie Verzögerungen beim Netzausbau. Die Engpässe zeigen damit, dass die Stromversorgung in mehreren Regionen Europas zunehmend unter Druck gerät. Bundespräsident Frank-Walter Steinmeier vermisst bisher große Reformen der Bundesregierung. Er sagt, es fehle nicht am Willen zur Veränderung, wohl aber an einem überzeugenden Gesamtpaket. Zugleich kritisiert Steinmeier den politischen Dauerschlagabtausch und warnt davor, Reformen vor allem vor Mikrofonen und Kameras auszutragen. Die Bevölkerung hält er grundsätzlich für reformbereit, auch wenn viele Menschen zugleich Angst vor möglichen Folgen hätten. Außerdem bezweifelt Steinmeier, dass ein freiwilliger Wehrdienst ausreichen wird, um genügend Soldaten zu gewinnen. Er erneuerte deshalb seine Forderung nach einer Pflichtzeit für alle Bürger zwischen 6 Monaten und einem Jahr. Der zunehmende Wettbewerbsdruck aus China alarmiert die deutsche Politik. Die Denkfabrik Center for European Reform warnt, der Aufstieg Chinas zur Exportmacht habe Deutschland bereits rund 400.000 Arbeitsplätze gekostet. Unionsfraktionsvize Norbert Röttgen fordert deshalb einen besseren Schutz des europäischen Marktes gegen unfaire Wettbewerbsbedingungen. Auch Grünen-Chefin Franziska Brandner verlangt härtere Maßnahmen gegen Dumping und Regelumgehung durch chinesische Anbieter. Die Europäische Union berät in den kommenden Wochen über zusätzliche Schritte gegen Chinas Exportschwemme. Dabei geht es auch um mögliche Zölle gegen ganze Branchen, statt nur gegen einzelne Produkte.
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1: Zur Mittagszeit zeigt sich das Wetter in unserer Region meist stark bewölkt, es bleibt aber überwiegend trocken. Die Temperaturen liegen jetzt um 17 Grad und steigen am Nachmittag noch auf knapp 20 Grad. Dazu weht nur schwacher bis mäßiger Wind, also ein ruhiger Frühsommertag ohne große Wetterkapriolen. Im weiteren Verlauf des Nachmittags lockert es zeitweise auf und zum Abend hin wird es freundlicher. In der Nacht sinken die Werte dann auf rund 11 Grad. Morgen wird es im Radio NWW-Land spürbar wärmer mit bis zu 23 Grad. Der Samstag bringt viel Sonne und bis zu 26 Grad. Und am Sonntag geht es ähnlich mild weiter.
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1: Ein schwerer Arbeitsunfall hat am Dienstagabend am Augsburger Hauptbahnhof einen Großeinsatz ausgelöst. Zwei Arbeiter wurden bei Reparaturen an einer Oberleitung durch einen Stromschlag schwer verletzt. Die Männer befanden sich in einem Arbeitskorb, als es aus bislang ungeklärter Ursache zu dem Unfall kam. Einer der beiden erlitt durch den direkten Kontakt mit dem Bahnstrom schwere Verletzungen am Arm. Der zweite verletzte sich schwer an den Beinen, als er in der Notsituation aus dem Arbeitskorb sprang. Der Bereich am Hauptbahnhof musste zeitweise gesperrt werden. Die Polizei ermittelt. Die Unternehmen in Nordschwaben kämpfen weiter mit einer schwierigen wirtschaftlichen Lage. Das zeigt eine aktuelle Umfrage der Industrie- und Handelskammer. Gleichzeitig läuft es in der Rüstungsindustrie deutlich besser als in vielen anderen Branchen. Nach Angaben der IHK profitiert davon die Region, auch mit Blick auf Airbus-Helikopters sowie die Luftfahrt- und Verteidigungsindustrie. Belastend bleiben für viele Unternehmen und ihre Kunden vor allem hohe Energiekosten und hohe Steuern. Eine schnelle Entspannung ist derzeit nicht in Sicht. Der Donauwörther Stadtrat beschäftigt sich heute Abend mit den ersten Bauvorhaben für die Landesgartenschau. Die Veranstalter hoffen auf grünes Licht für die nächsten Schritte. Im Mittelpunkt steht zunächst die Fläche des Wörnitzparks im Heiligkreuzgarten. Dort soll eine Freizeitanlage entstehen, unter anderem auch mit Gastronomie. Dafür muss der Stadtrat den Bebauungsplan offiziell beschließen. Der feierliche Spatenstich ist schon für Juli vorgesehen. Die Landesgartenschau folgt in 2 Jahren. In Nördlingen gibt es am 3. Juni wieder eine offene Sprechstunde der Digitallotsinnen und Digitallotsen. Das kostenfreie Angebot in der Stadtbibliothek richtet sich besonders an ältere Bürgerinnen und Bürger. Dort geht es um den sicheren Umgang mit Smartphone, Tablet und Laptop sowie um Fragen zu digitalen Anwendungen. Eine Anmeldung ist nicht nötig. Die Besucher können ohne Termin vorbeikommen. Die Sprechstunde beginnt um 15 Uhr und findet regelmäßig an jedem ersten Mittwoch im Monat statt. Wer mehr Unterstützung braucht, kann über die Stadtbibliothek auch Einzelberatungen vereinbaren. In Donauwörth steht bald wieder das traditionsreiche Inselfest auf der Riedinsel an. Nach dem Ausfall vor 2 Jahren wegen des Hochwassers ist die Vorfreude diesmal besonders groß. Zum ersten Mal dauert das Fest einen Tag länger als bisher. Aus der Gastronomie kommen nach Angaben der Organisatoren positive Rückmeldungen zu der Verlängerung. Los geht es am 3. Juni. Höhepunkte sind das Fischerstechen der Hobbymannschaften am Freitag und das historische Stechen der Profis am Samstag auf der Wörnitz.
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1: Die Rentenkommission der Bundesregierung will das Renteneintrittsalter nach einem Bericht schrittweise auf 70 Jahre anheben. Demnach könnte die Grenze in den 40er Jahren zunächst auf 68 und in den 50er Jahren auf 69 Jahre steigen, bevor Anfang der 60er Jahre 70 Jahre erreicht würden. Betroffen wären vor allem jüngere Jahrgänge ab 1990. Außerdem soll das Rentenniveau ab dem Jahr 2031 schrittweise von 48 auf 46% sinken. Keine Mehrheit gibt es bislang für den Vorschlag, Beamte in die gesetzliche Rentenversicherung einzubeziehen. Die Kommission will ihre Empfehlungen bis Ende Juni vorlegen. Die süditalienische Großstadt Neapel und ihre Umgebung sind am Morgen von einem starken Erdbeben erschüttert worden. Kurz vor 6 Uhr wurden viele Menschen durch heftige Erdstöße aus dem Schlaf gerissen und flüchteten auf die Straßen. Das Epizentrum lag in den Phlegräischen Feldern, einem Supervulkan im Westen der Stadt. Nach Angaben des Nationalen Instituts für Geophysik und Vulkanologie erreichte das Beben eine Stärke von 4,4. Größere Schäden wurden zunächst nicht bekannt, mehrere Schulen bleiben heute aber vorsichtshalber geschlossen. In der Stadt und ihrem Umland leben rund 3 Millionen Menschen.
2: Hamburg führt neue Regeln für große Stromanschlüsse ein, weil die Netzkapazitäten knapper werden. Betroffen sind dort vor allem sehr große neue Anschlüsse, etwa für Rechenzentren, Batteriespeicher und andere stromintensive Projekte. Die Entwicklung ist aber kein reines Hamburger Problem. Auch in Oranienburg und Teilen Berlins sind neue Stromanschlüsse für große Verbraucher bereits kaum noch möglich. In den Niederlanden verschärft sich die Lage ebenfalls. Im Raum Utrecht soll es vorerst keine neuen Stromanschlüsse geben und Verbraucher werden teils schon per Cell Broadcast zum Stromsparen aufgerufen. Hintergrund sind der stark wachsende Strombedarf durch Elektromobilität, Wärmepumpen und große technische Anlagen sowie Verzögerungen beim Netzausbau. Die Engpässe zeigen damit, dass die Stromversorgung in mehreren Regionen Europas zunehmend unter Druck gerät.
1: Bundespräsident Frank-Walter Steinmeier vermisst bisher große Reformen der Bundesregierung. Er sagt, es fehle nicht am Willen zur Veränderung, wohl aber an einem überzeugenden Gesamtpaket. Zugleich kritisiert Steinmeier den politischen Dauerschlagabtausch und warnt davor, Reformen vor allem vor Mikrofonen und Kameras auszutragen. Die Bevölkerung hält er grundsätzlich für reformbereit, auch wenn viele Menschen zugleich Angst vor möglichen Folgen hätten. Außerdem bezweifelt Steinmeier, dass ein freiwilliger Wehrdienst ausreichen wird, um genügend Soldaten zu gewinnen. Er erneuerte deshalb seine Forderung nach einer Pflichtzeit für alle Bürger zwischen 6 Monaten und einem Jahr. Der zunehmende Wettbewerbsdruck aus China alarmiert die deutsche Politik. Die Denkfabrik Center for European Reform warnt, der Aufstieg Chinas zur Exportmacht habe Deutschland bereits rund 400.000 Arbeitsplätze gekostet. Unionsfraktionsvize Norbert Röttgen fordert deshalb einen besseren Schutz des europäischen Marktes gegen unfaire Wettbewerbsbedingungen. Auch Grünen-Chefin Franziska Brandner verlangt härtere Maßnahmen gegen Dumping und Regelumgehung durch chinesische Anbieter. Die Europäische Union berät in den kommenden Wochen über zusätzliche Schritte gegen Chinas Exportschwemme. Dabei geht es auch um mögliche Zölle gegen ganze Branchen, statt nur gegen einzelne Produkte.
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1: Zur Mittagszeit zeigt sich das Wetter in unserer Region meist stark bewölkt, es bleibt aber überwiegend trocken. Die Temperaturen liegen jetzt um 17 Grad und steigen am Nachmittag noch auf knapp 20 Grad. Dazu weht nur schwacher bis mäßiger Wind, also ein ruhiger Frühsommertag ohne große Wetterkapriolen. Im weiteren Verlauf des Nachmittags lockert es zeitweise auf und zum Abend hin wird es freundlicher.
2: In der Nacht sinken die Werte dann auf rund 11 Grad. Morgen wird es im Radio NWW-Land spürbar wärmer mit bis zu 23 Grad. Der Samstag bringt viel Sonne und bis zu 26 Grad. Und am Sonntag geht es ähnlich mild weiter.
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1: Die Rentenkommission der Bundesregierung will das Renteneintrittsalter nach einem Bericht schrittweise auf 70 Jahre anheben. Demnach könnte die Grenze in den 40er Jahren zunächst auf 68 und in den 50er Jahren auf 69 Jahre steigen, bevor Anfang der 60er Jahre 70 Jahre erreicht würden. Betroffen wären vor allem jüngere Jahrgänge ab 1990. Außerdem soll das Rentenniveau ab dem Jahr 2031 schrittweise von 48 auf 46% sinken. Keine Mehrheit gibt es bislang für den Vorschlag, Beamte in die gesetzliche Rentenversicherung einzubeziehen. Die Kommission will ihre Empfehlungen bis Ende Juni vorlegen. Die süditalienische Großstadt Neapel und ihre Umgebung sind am Morgen von einem starken Erdbeben erschüttert worden. Kurz vor 6 Uhr wurden viele Menschen durch heftige Erdstöße aus dem Schlaf gerissen und flüchteten auf die Straßen. Das Epizentrum lag in den Phlegräischen Feldern, einem Supervulkan im Westen der Stadt. Nach Angaben des Nationalen Instituts für Geophysik und Vulkanologie erreichte das Beben eine Stärke von 4,4. Größere Schäden wurden zunächst nicht bekannt, mehrere Schulen bleiben heute aber vorsichtshalber geschlossen. In der Stadt und ihrem Umland leben rund 3 Millionen Menschen.
2: Hamburg führt neue Regeln für große Stromanschlüsse ein, weil die Netzkapazitäten knapper werden. Betroffen sind dort vor allem sehr große neue Anschlüsse, etwa für Rechenzentren, Batteriespeicher und andere stromintensive Projekte. Die Entwicklung ist aber kein reines Hamburger Problem. Auch in Oranienburg und Teilen Berlins sind neue Stromanschlüsse für große Verbraucher bereits kaum noch möglich. In den Niederlanden verschärft sich die Lage ebenfalls. Im Raum Utrecht soll es vorerst keine neuen Stromanschlüsse geben und Verbraucher werden teils schon per Cell Broadcast zum Stromsparen aufgerufen. Hintergrund sind der stark wachsende Strombedarf durch Elektromobilität, Wärmepumpen und große technische Anlagen sowie Verzögerungen beim Netzausbau. Die Engpässe zeigen damit, dass die Stromversorgung in mehreren Regionen Europas zunehmend unter Druck gerät.
3: Bundespräsident Frank-Walter Steinmeier vermisst bisher große Reformen der Bundesregierung. Er sagt, es fehle nicht am Willen zur Veränderung, wohl aber an einem überzeugenden Gesamtpaket. Zugleich kritisiert Steinmeier den politischen Dauerschlagabtausch und warnt davor, Reformen vor allem vor Mikrofonen und Kameras auszutragen. Die Bevölkerung hält er grundsätzlich für reformbereit, auch wenn viele Menschen zugleich Angst vor möglichen Folgen hätten. Außerdem bezweifelt Steinmeier, dass ein freiwilliger Wehrdienst ausreichen wird, um genügend Soldaten zu gewinnen. Er erneuerte deshalb seine Forderung nach einer Pflichtzeit für alle Bürger zwischen 6 Monaten und einem Jahr.
4: Der zunehmende Wettbewerbsdruck aus China alarmiert die deutsche Politik. Die Denkfabrik Center for European Reform warnt, der Aufstieg Chinas zur Exportmacht habe Deutschland bereits rund 400.000 Arbeitsplätze gekostet. Unionsfraktionsvize Norbert Röttgen fordert deshalb einen besseren Schutz des europäischen Marktes gegen unfaire Wettbewerbsbedingungen. Auch Grünen-Chefin Franziska Brandner verlangt härtere Maßnahmen gegen Dumping und Regelumgehung durch chinesische Anbieter. Die Europäische Union berät in den kommenden Wochen über zusätzliche Schritte gegen Chinas Exportschwemme. Dabei geht es auch um mögliche Zölle gegen ganze Branchen, statt nur gegen einzelne Produkte.
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1: Am Nachmittag bleibt es bei uns meist wolkig, dazwischen zeigt sich aber auch mal die Sonne. Einzelne kurze Schauer sind zwar nicht ganz ausgeschlossen, insgesamt bleibt es im Sendegebiet aber trocken. Die Temperaturen liegen bei 18 bis 19 Grad und verändern sich bis zum Abend nur noch wenig. Später wird das Wetter ruhiger, die Wolken lockern stellenweise weiter auf. In der Nacht kühlt es dann auf etwa 11 Grad ab. Morgen erwartet uns ein freundlicherer Tag mit bis zu 23 Grad. Am Samstag wird es mit viel Sonne und bis zu 26 Grad schon fast sommerlich. Und auch der Sonntag bleibt sehr mild.
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1: Die Rentenkommission der Bundesregierung will das Renteneintrittsalter nach einem Bericht schrittweise auf 70 Jahre anheben. Demnach könnte die Grenze in den 40er Jahren zunächst auf 68 und in den 50er Jahren auf 69 Jahre steigen, bevor Anfang der 60er Jahre 70 Jahre erreicht würden. Betroffen wären vor allem jüngere Jahrgänge ab 1990. Außerdem soll das Rentenniveau ab dem Jahr 2031 schrittweise von 48 auf 46% sinken. Keine Mehrheit gibt es bislang für den Vorschlag, Beamte in die gesetzliche Rentenversicherung einzubeziehen. Die Kommission will ihre Empfehlungen bis Ende Juni vorlegen. Die süditalienische Großstadt Neapel und ihre Umgebung sind am Morgen von einem starken Erdbeben erschüttert worden. Kurz vor 6 Uhr wurden viele Menschen durch heftige Erdstöße aus dem Schlaf gerissen und flüchteten auf die Straßen. Das Epizentrum lag in den Phlegräischen Feldern, einem Supervulkan im Westen der Stadt. Nach Angaben des Nationalen Instituts für Geophysik und Vulkanologie erreichte das Beben eine Stärke von 4,4. Größere Schäden wurden zunächst nicht bekannt, mehrere Schulen bleiben heute aber vorsichtshalber geschlossen. In der Stadt und ihrem Umland leben rund 3 Millionen Menschen. Hamburg führt neue Regeln für große Stromanschlüsse ein, weil die Netzkapazitäten knapper werden. Betroffen sind dort vor allem sehr große neue Anschlüsse, etwa für Rechenzentren, Batteriespeicher und andere stromintensive Projekte. Die Entwicklung ist aber kein reines Hamburger Problem. Auch in Oranienburg und Teilen Berlins sind neue Stromanschlüsse für große Verbraucher bereits kaum noch möglich. In den Niederlanden verschärft sich die Lage ebenfalls. Im Raum Utrecht soll es vorerst keine neuen Stromanschlüsse geben und Verbraucher werden teils schon per Cell Broadcast zum Stromsparen aufgerufen. Hintergrund sind der stark wachsende Strombedarf durch Elektromobilität, Wärmepumpen und große technische Anlagen sowie Verzögerungen beim Netzausbau. Die Engpässe zeigen damit, dass die Stromversorgung in mehreren Regionen Europas zunehmend unter Druck gerät.
2: Bundespräsident Frank-Walter Steinmeier vermisst bisher große Reformen der Bundesregierung. Er sagt, es fehle nicht am Willen zur Veränderung, wohl aber an einem überzeugenden Gesamtpaket. Zugleich kritisiert Steinmeier den politischen Dauerschlagabtausch und warnt davor, Reformen vor allem vor Mikrofonen und Kameras auszutragen. Die Bevölkerung hält er grundsätzlich für reformbereit, auch wenn viele Menschen zugleich Angst vor möglichen Folgen hätten. Außerdem bezweifelt Steinmeier, dass ein freiwilliger Wehrdienst ausreichen wird, um genügend Soldaten zu gewinnen. Er erneuerte deshalb seine Forderung nach einer Pflichtzeit für alle Bürger zwischen 6 Monaten und einem Jahr. Der zunehmende Wettbewerbsdruck aus China alarmiert die deutsche Politik. Die Denkfabrik Center for European Reform warnt, der Aufstieg Chinas zur Exportmacht habe Deutschland bereits rund 400.000 Arbeitsplätze gekostet. Unionsfraktionsvize Norbert Röttgen fordert deshalb einen besseren Schutz des europäischen Marktes gegen unfaire Wettbewerbsbedingungen. Auch Grünen-Chefin Franziska Brandner verlangt härtere Maßnahmen gegen Dumping und Regelumgehung durch chinesische Anbieter. Die Europäische Union berät in den kommenden Wochen über zusätzliche Schritte gegen Chinas Exportschwemme. Dabei geht es auch um mögliche Zölle gegen ganze Branchen, statt nur gegen einzelne Produkte.
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1: Am Nachmittag bleibt es bei uns meist wolkig, dazwischen zeigt sich aber auch mal die Sonne. Einzelne kurze Schauer sind zwar nicht ganz ausgeschlossen, insgesamt bleibt es im Sendegebiet aber trocken. Die Temperaturen liegen bei 18 bis 19 Grad und verändern sich bis zum Abend nur noch wenig. Später wird das Wetter ruhiger, die Wolken lockern stellenweise weiter auf. In der Nacht kühlt es dann auf etwa 11 Grad ab. Morgen erwartet uns ein freundlicherer Tag mit bis zu 23 Grad. Am Samstag wird es mit viel Sonne und bis zu 26 Grad schon fast sommerlich. Und auch der Sonntag bleibt sehr mild.
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1: Ein schwerer Arbeitsunfall hat am Dienstagabend am Augsburger Hauptbahnhof einen Großeinsatz ausgelöst. Zwei Arbeiter wurden bei Reparaturen an einer Oberleitung durch einen Stromschlag schwer verletzt. Die Männer befanden sich in einem Arbeitskorb, als es aus bislang ungeklärter Ursache zu dem Unfall kam. Einer der beiden erlitt durch den direkten Kontakt mit dem Bahnstrom schwere Verletzungen am Arm. Der zweite verletzte sich schwer an den Beinen, als er in der Notsituation aus dem Arbeitskorb sprang. Der Bereich am Hauptbahnhof musste zeitweise gesperrt werden. Die Polizei ermittelt. In Nördlingen gibt es am 3. Juni wieder eine offene Sprechstunde der Digitallotsinnen und Digitallotsen. Das kostenfreie Angebot in der Stadtbibliothek richtet sich besonders an ältere Bürgerinnen und Bürger. Dort geht es um den sicheren Umgang mit Smartphone, Tablet und Laptop sowie um Fragen zu digitalen Anwendungen. Eine Anmeldung ist nicht nötig. Die Besucher können ohne Termin vorbeikommen. Die Sprechstunde beginnt um 15 Uhr und findet regelmäßig an jedem ersten Mittwoch im Monat statt. Wer mehr Unterstützung braucht, kann über die Stadtbibliothek auch Einzelberatungen vereinbaren. In Donauwörth steht bald wieder das traditionsreiche Inselfest auf der Riedinsel an. Nach dem Ausfall vor 2 Jahren wegen des Hochwassers ist die Vorfreude diesmal besonders groß. Zum ersten Mal dauert das Fest einen Tag länger als bisher. Aus der Gastronomie kommen nach Angaben der Organisatoren positive Rückmeldungen zu der Verlängerung. Los geht es am 3. Juni. Höhepunkte sind das Fischerstechen der Hobbymannschaften am Freitag und das historische Stechen der Profis am Samstag auf der Wörnitz. Der Bundestag soll heute weitere Schritte für die neue ICE-Strecke zwischen Augsburg und Ulm beschließen. Durch die neue Trasse sollen Fernzüge künftig nur noch 26 statt 40 Minuten unterwegs sein. Nach den bisherigen Planungen reicht es nicht aus, die bestehende Strecke nur zu modernisieren. Vorgesehen ist vielmehr eine zusätzliche Neubautrasse entlang der A8 für Geschwindigkeiten bis zu 300 Kilometern pro Stunde. Die Kosten werden auf mindestens 8,2 Milliarden Euro geschätzt. Wann tatsächlich gebaut werden kann, ist weiter offen. Die Unternehmen in Nordschwaben kämpfen weiter mit einer schwierigen wirtschaftlichen Lage. Das zeigt eine aktuelle Umfrage der Industrie- und Handelskammer. Gleichzeitig läuft es in der Rüstungsindustrie deutlich besser als in vielen anderen Branchen. Nach Angaben der IHK profitiert davon die Region, auch mit Blick auf Airbus-Helikopters sowie die Luftfahrt- und Verteidigungsindustrie. Belastend bleiben für viele Unternehmen und ihre Kunden vor allem hohe Energiekosten und hohe Steuern. Eine schnelle Entspannung ist derzeit nicht in Sicht.
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1: Die Rentenkommission der Bundesregierung will das Renteneintrittsalter nach einem Bericht schrittweise auf 70 Jahre anheben. Demnach könnte die Grenze in den 40er Jahren zunächst auf 68 und in den 50er Jahren auf 69 Jahre steigen, bevor Anfang der 60er Jahre 70 Jahre erreicht würden. Betroffen wären vor allem jüngere Jahrgänge ab 1990. Außerdem soll das Rentenniveau ab dem Jahr 2031 schrittweise von 48 auf 46% sinken. Keine Mehrheit gibt es bislang für den Vorschlag, Beamte in die gesetzliche Rentenversicherung einzubeziehen. Die Kommission will ihre Empfehlungen bis Ende Juni vorlegen. Die süditalienische Großstadt Neapel und ihre Umgebung sind am Morgen von einem starken Erdbeben erschüttert worden. Kurz vor 6 Uhr wurden viele Menschen durch heftige Erdstöße aus dem Schlaf gerissen und flüchteten auf die Straßen. Das Epizentrum lag in den Phlegräischen Feldern, einem Supervulkan im Westen der Stadt. Nach Angaben des Nationalen Instituts für Geophysik und Vulkanologie erreichte das Beben eine Stärke von 4,4. Größere Schäden wurden zunächst nicht bekannt, mehrere Schulen bleiben heute aber vorsichtshalber geschlossen. In der Stadt und ihrem Umland leben rund 3 Millionen Menschen.
2: Hamburg führt neue Regeln für große Stromanschlüsse ein, weil die Netzkapazitäten knapper werden. Betroffen sind dort vor allem sehr große neue Anschlüsse, etwa für Rechenzentren, Batteriespeicher und andere stromintensive Projekte. Die Entwicklung ist aber kein reines Hamburger Problem. Auch in Oranienburg und Teilen Berlins sind neue Stromanschlüsse für große Verbraucher bereits kaum noch möglich. In den Niederlanden verschärft sich die Lage ebenfalls. Im Raum Utrecht soll es vorerst keine neuen Stromanschlüsse geben und Verbraucher werden teils schon per Cell Broadcast zum Stromsparen aufgerufen. Hintergrund sind der stark wachsende Strombedarf durch Elektromobilität, Wärmepumpen und große technische Anlagen sowie Verzögerungen beim Netzausbau. Die Engpässe zeigen damit, dass die Stromversorgung in mehreren Regionen Europas zunehmend unter Druck gerät.
1: Bundespräsident Frank-Walter Steinmeier vermisst bisher große Reformen der Bundesregierung. Er sagt, es fehle nicht am Willen zur Veränderung, wohl aber an einem überzeugenden Gesamtpaket. Zugleich kritisiert Steinmeier den politischen Dauerschlagabtausch und warnt davor, Reformen vor allem vor Mikrofonen und Kameras auszutragen. Die Bevölkerung hält er grundsätzlich für reformbereit, auch wenn viele Menschen zugleich Angst vor möglichen Folgen hätten. Außerdem bezweifelt Steinmeier, dass ein freiwilliger Wehrdienst ausreichen wird, um genügend Soldaten zu gewinnen. Er erneuerte deshalb seine Forderung nach einer Pflichtzeit für alle Bürger zwischen 6 Monaten und einem Jahr. Der zunehmende Wettbewerbsdruck aus China alarmiert die deutsche Politik. Die Denkfabrik Center for European Reform warnt, der Aufstieg Chinas zur Exportmacht habe Deutschland bereits rund 400.000 Arbeitsplätze gekostet. Unionsfraktionsvize Norbert Röttgen fordert deshalb einen besseren Schutz des europäischen Marktes gegen unfaire Wettbewerbsbedingungen. Auch Grünen-Chefin Franziska Brandner verlangt härtere Maßnahmen gegen Dumping und Regelumgehung durch chinesische Anbieter. Die Europäische Union berät in den kommenden Wochen über zusätzliche Schritte gegen Chinas Exportschwemme. Dabei geht es auch um mögliche Zölle gegen ganze Branchen, statt nur gegen einzelne Produkte.
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2: Im Laufe des Nachmittags bleibt das Wetter in unserer Region ruhig und überwiegend trocken. Die Temperaturen erreichen jetzt ihre Höchstwerte mit rund 19 Grad. Dazu sind noch viele Wolken unterwegs, zum Abend hin lockert es aber nach und nach weiter auf. Der Wind bleibt schwach bis mäßig und spielt keine große Rolle. In der kommenden Nacht geht es auf etwa 11 Grad zurück. Morgen wird es im Radio NWW-Land deutlich freundlicher und wärmer mit bis zu 23 Grad. Der Samstag bringt viel Sonne bei bis zu 26 Grad und der Sonntag legt mit bis zu 28 Grad noch eine kleine Schippe drauf.
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1: Die Rentenkommission der Bundesregierung will das Renteneintrittsalter nach einem Bericht schrittweise auf 70 Jahre anheben. Demnach könnte die Grenze in den 40er Jahren zunächst auf 68 und in den 50er Jahren auf 69 Jahre steigen, bevor Anfang der 60er Jahre 70 Jahre erreicht würden. Betroffen wären vor allem jüngere Jahrgänge ab 1990. Außerdem soll das Rentenniveau ab dem Jahr 2031 schrittweise von 48 auf 46% sinken. Keine Mehrheit gibt es bislang für den Vorschlag, Beamte in die gesetzliche Rentenversicherung einzubeziehen. Die Kommission will ihre Empfehlungen bis Ende Juni vorlegen. Die süditalienische Großstadt Neapel und ihre Umgebung sind am Morgen von einem starken Erdbeben erschüttert worden. Kurz vor 6 Uhr wurden viele Menschen durch heftige Erdstöße aus dem Schlaf gerissen und flüchteten auf die Straßen. Das Epizentrum lag in den Phlegreischen Feldern, einem Supervulkan im Westen der Stadt. Nach Angaben des Nationalen Instituts für Geophysik und Vulkanologie erreichte das Beben eine Stärke von 4,4. Größere Schäden wurden zunächst nicht bekannt, mehrere Schulen bleiben heute aber vorsichtshalber geschlossen. In der Stadt und ihrem Umland leben rund 3 Millionen Menschen. Hamburg führt neue Regeln für große Stromanschlüsse ein, weil die Netzkapazitäten knapper werden. Betroffen sind dort vor allem sehr große neue Anschlüsse, etwa für Rechenzentren, Batteriespeicher und andere stromintensive Projekte. Die Entwicklung ist aber kein reines Hamburger Problem. Auch in Oranienburg und Teilen Berlins sind neue Stromanschlüsse für große Verbraucher bereits kaum noch möglich. In den Niederlanden verschärft sich die Lage ebenfalls. Im Raum Utrecht soll es vorerst keine neuen Stromanschlüsse geben und Verbraucher werden teils schon per Cell Broadcast zum Stromsparen aufgerufen. Hintergrund sind der stark wachsende Strombedarf durch Elektromobilität, Wärmepumpen und große technische Anlagen sowie Verzögerungen beim Netzausbau. Die Engpässe zeigen damit, dass die Stromversorgung in mehreren Regionen Europas zunehmend unter Druck gerät. Bundespräsident Frank-Walter Steinmeier vermisst bisher große Reformen der Bundesregierung. Er sagt, es fehle nicht am Willen zur Veränderung, wohl aber an einem überzeugenden Gesamtpaket. Zugleich kritisiert Steinmeier den politischen Dauerschlagabtausch und warnt davor, Reformen vor allem vor Mikrofonen und Kameras auszutragen. Die Bevölkerung hält er grundsätzlich für reformbereit, auch wenn viele Menschen zugleich Angst vor möglichen Folgen hätten. Außerdem bezweifelt Steinmeier, dass ein freiwilliger Wehrdienst ausreichen wird, um genügend Soldaten zu gewinnen. Er erneuerte deshalb seine Forderung nach einer Pflichtzeit für alle Bürger zwischen 6 Monaten und einem Jahr. Der zunehmende Wettbewerbsdruck aus China alarmiert die deutsche Politik. Die Denkfabrik Center for European Reform warnt, der Aufstieg Chinas zur Exportmacht habe Deutschland bereits rund 400.000 Arbeitsplätze gekostet. Unionsfraktionsvize Norbert Röttgen fordert deshalb einen besseren Schutz des europäischen Marktes gegen unfaire Wettbewerbsbedingungen. Auch Grünen-Chefin Franziska Brandner verlangt härtere Maßnahmen gegen Dumping und Regelumgehung durch chinesische Anbieter. Die Europäische Union berät in den kommenden Wochen über zusätzliche Schritte gegen Chinas Exportschwämme. Dabei geht es auch um mögliche Zölle gegen ganze Branchen, statt nur gegen einzelne Produkte.
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1: Im Laufe des Nachmittags bleibt das Wetter in unserer Region ruhig und überwiegend trocken. Die Temperaturen erreichen jetzt ihre Höchstwerte mit rund 19 Grad. Dazu sind noch viele Wolken unterwegs, zum Abend hin lockert es aber nach und nach weiter auf. Der Wind bleibt schwach bis mäßig und spielt keine große Rolle. In der kommenden Nacht geht es auf etwa 11 Grad zurück. Morgen wird es im Radio NWW-Land deutlich freundlicher und wärmer mit bis zu 23 Grad. Der Samstag bringt viel Sonne bei bis zu 26 Grad und der Sonntag legt mit bis zu 28 Grad noch eine kleine Schippe drauf.
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1: Die Rentenkommission der Bundesregierung will das Renteneintrittsalter nach einem Bericht schrittweise auf 70 Jahre anheben. Demnach könnte die Grenze in den 40er Jahren zunächst auf 68 und in den 50er Jahren auf 69 Jahre steigen, bevor Anfang der 60er Jahre 70 Jahre erreicht würden. Betroffen wären vor allem jüngere Jahrgänge ab 1990. Außerdem soll das Rentenniveau ab dem Jahr 2031 schrittweise von 48 auf 46% sinken. Keine Mehrheit gibt es bislang für den Vorschlag, Beamte in die gesetzliche Rentenversicherung einzubeziehen. Die Kommission will ihre Empfehlungen bis Ende Juni vorlegen. Die süditalienische Großstadt Neapel und ihre Umgebung sind am Morgen von einem starken Erdbeben erschüttert worden. Kurz vor 6 Uhr wurden viele Menschen durch heftige Erdstöße aus dem Schlaf gerissen und flüchteten auf die Straßen. Das Epizentrum lag in den Phlegräischen Feldern, einem Supervulkan im Westen der Stadt. Nach Angaben des Nationalen Instituts für Geophysik und Vulkanologie erreichte das Beben eine Stärke von 4,4. Größere Schäden wurden zunächst nicht bekannt, mehrere Schulen bleiben heute aber vorsichtshalber geschlossen. In der Stadt und ihrem Umland leben rund 3 Millionen Menschen.
2: Hamburg führt neue Regeln für große Stromanschlüsse ein, weil die Netzkapazitäten knapper werden. Betroffen sind dort vor allem sehr große neue Anschlüsse, etwa für Rechenzentren, Batteriespeicher und andere stromintensive Projekte. Die Entwicklung ist aber kein reines Hamburger Problem. Auch in Oranienburg und Teilen Berlins sind neue Stromanschlüsse für große Verbraucher bereits kaum noch möglich. In den Niederlanden verschärft sich die Lage ebenfalls. Im Raum Utrecht soll es vorerst keine neuen Stromanschlüsse geben und Verbraucher werden teils schon per Cell Broadcast zum Stromsparen aufgerufen. Hintergrund sind der stark wachsende Strombedarf durch Elektromobilität, Wärmepumpen und große technische Anlagen sowie Verzögerungen beim Netzausbau. Die Engpässe zeigen damit, dass die Stromversorgung in mehreren Regionen Europas zunehmend unter Druck gerät.
1: Bundespräsident Frank-Walter Steinmeier vermisst bisher große Reformen der Bundesregierung. Er sagt, es fehle nicht am Willen zur Veränderung, wohl aber an einem überzeugenden Gesamtpaket. Zugleich kritisiert Steinmeier den politischen Dauerschlagabtausch und warnt davor, Reformen vor allem vor Mikrofonen und Kameras auszutragen. Die Bevölkerung hält er grundsätzlich für reformbereit, auch wenn viele Menschen zugleich Angst vor möglichen Folgen hätten. Außerdem bezweifelt Steinmeier, dass ein freiwilliger Wehrdienst ausreichen wird, um genügend Soldaten zu gewinnen. Er erneuerte deshalb seine Forderung nach einer Pflichtzeit für alle Bürger zwischen 6 Monaten und einem Jahr. Der zunehmende Wettbewerbsdruck aus China alarmiert die deutsche Politik. Die Denkfabrik Center for European Reform warnt, der Aufstieg Chinas zur Exportmacht habe Deutschland bereits rund 400.000 Arbeitsplätze gekostet. Unionsfraktionsvize Norbert Röttgen fordert deshalb einen besseren Schutz des europäischen Marktes gegen unfaire Wettbewerbsbedingungen. Auch Grünen-Chefin Franziska Brandner verlangt härtere Maßnahmen gegen Dumping und Regelumgehung durch chinesische Anbieter. Die Europäische Union berät in den kommenden Wochen über zusätzliche Schritte gegen Chinas Exportschwemme. Dabei geht es auch um mögliche Zölle gegen ganze Branchen, statt nur gegen einzelne Produkte.
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1: Im Laufe des Nachmittags bleibt das Wetter in unserer Region ruhig und überwiegend trocken. Die Temperaturen erreichen jetzt ihre Höchstwerte mit rund 19 Grad. Dazu sind noch viele Wolken unterwegs, zum Abend hin lockert es aber nach und nach weiter auf. Der Wind bleibt schwach bis mäßig und spielt keine große Rolle. In der kommenden Nacht geht es auf etwa 11 Grad zurück. Morgen wird es im Radio NWW-Land deutlich freundlicher und wärmer mit bis zu 23 Grad. Der Samstag bringt viel Sonne bei bis zu 26 Grad und der Sonntag legt mit bis zu 28 Grad noch eine kleine Schippe drauf.
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1: Ja, es war der Donnerstagabend, meine ich natürlich. 2 Stunden lang haben wir gemeinsam Zeit. Die wollen wir natürlich auch sinnvoll nutzen. Und ich bin auch da. Ich habe den Weg ins Studio gefunden. Hallo.

coole Sache, ne? Das ist Sir Elton John. Und er hat dann auch gleich den musikalischen Einstieg gemacht. Du hast den Weg zu uns gefunden, das finde ich eine schöne Sache. Dass du bei mir bist, ich fühle mich dann nicht ganz so einsam, gell? 2 Stunden lang ganz viel Musik ist im Topf für dich bereitgestellt. Das werde ich auch gerne spielen für dich. Das Motto ist das alte, das kennst du schon. Musik und Information ist angesagt. Ein Dankeschön in die Nachrichten- und Wetterredaktion.

0: Wow, ist das schön, nicht? Das ist Musik von Eric Clapton, zuvor Albert Hammond, gespielt hier bei Radio NW, deinem Lieblingsradio. Du weißt es, Servus, Feierabend, so heißt die Sendung bis 20 Uhr, sind wir gemeinsam unterwegs.
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0: So, was machen wir dann heute themenmäßig? Mal den Spickzettel vornehmen. Wir reden heute über die Ausbildung.
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0: Zur vollen Stunde gibt's Nachrichten und Wetter gut informiert in diesen heutigen Donnerstagabend.
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0: Ja, ja, und der Frühling ist auch da, ein gutes Essen, da freuen wir uns drauf, ein Tipp dazu.
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0: Wir haben ihn, den Rhythmus deines Lebens, meine ich natürlich, vor allem auch am Donnerstag, wenn es um die Country-Music-Fans geht.
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0: Hey du da draußen, ich freue mich natürlich, wenn du zugeschaltet hast. Den Abend mit mir zusammen verbringst bei Servus Feierabend.

0: Also wenn ich mir das ganz genau überlege, dann sind die das erste Mal bei mir im Programm. Ich mag mich auf jeden Fall nicht erinnern, dass ich diese Gruppe schon mal gespielt habe, wenn es dann meine Zunge schwatzen könnte, gell? Ambrosia sind, dass sie so schöne Musik machen. Ich hoffe natürlich, du hast Freude, wieder dabei zu sein am heutigen Donnerstagabend. Wäre ja eigentlich Metin-Tag, aber das kennst du ja alles schon, gell? Das brauche ich jetzt nicht mehr zu erklären. Und morgen ist bereits Freitag wieder Auftakt ins Wochenende. Also,
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0: Du bist auch da und das ist eine gute Idee. Das haben wir natürlich auch am heutigen Donnerstagabend.
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0: Ja genau, der Blick über die Landesgrenze hinaus. Es wird richtig schweizerisch, das kann ich dir sagen. Wo sind sie für die JB? Wir sind Schweizer.

1291, der ewige Bund. Über 8 Millionen Einwohner.

0: Aktion.
1: Ja, sie haben dir eigentlich alles erklärt, was zu diesem Land gehört. Ich meine zur Schweiz, alles, was dieses Land ausmacht. CH Musik gibt's bei uns immer an dieser Stelle und jetzt gibt's Regionales für
2: immer
1: dich.
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3: Der Donauwörther Stadtrat beschäftigt sich heute Abend mit den ersten Bauvorhaben für die Landesgartenschau. Die Veranstalter hoffen auf grünes Licht für die nächsten Schritte. Im Mittelpunkt steht zunächst die Fläche des Wörnitzparks im Heiligkreuzgarten. Dort soll eine Freizeitanlage entstehen, unter anderem auch mit Gastronomie. Dafür muss der Stadtrat den Bebauungsplan offiziell beschließen. Der feierliche Spatenstich ist schon für Juli vorgesehen. Die Landesgartenschau folgt in 2 Jahren. In Nördlingen gibt es am 3. Juni wieder eine offene Sprechstunde der Digitallotsinnen und Digitallotsen. Das kostenfreie Angebot in der Stadtbibliothek richtet sich besonders an ältere Bürgerinnen und Bürger. Dort geht es um den sicheren Umgang mit Smartphone, Tablet und Laptop sowie um Fragen zu digitalen Anwendungen. Eine Anmeldung ist nicht nötig. Die Besucher können ohne Termin vorbeikommen. Die Sprechstunde beginnt um 15 Uhr und findet regelmäßig an jedem ersten Mittwoch im Monat statt. Wer mehr Unterstützung braucht, kann über die Stadtbibliothek auch Einzelberatungen vereinbaren. In Donauwörth steht bald wieder das traditionsreiche Inselfest auf der Riedinsel an. Nach dem Ausfall vor 2 Jahren wegen des Hochwassers ist die Vorfreude diesmal besonders groß. Zum ersten Mal dauert das Fest einen Tag länger als bisher. Aus der Gastronomie kommen nach Angaben der Organisatoren positive Rückmeldungen zu der Verlängerung. Los geht es am 3. Juni. Höhepunkte sind das Fischerstechen der Hobbymannschaften am Freitag und das historische Stechen der Profis am Samstag auf der Wörnitz. Die Unternehmen in Nordschwaben kämpfen weiter mit einer schwierigen wirtschaftlichen Lage. Das zeigt eine aktuelle Umfrage der Industrie- und Handelskammer. Gleichzeitig läuft es in der Rüstungsindustrie deutlich besser als in vielen anderen Branchen. Nach Angaben der IHK profitiert davon die Region, auch mit Blick auf Airbus-Helikopters sowie die Luftfahrt- und Verteidigungsindustrie. Belastend bleiben für viele Unternehmen und ihre Kunden vor allem hohe Energiekosten und hohe Steuern. Eine schnelle Entspannung ist derzeit nicht in Sicht. Ein schwerer Arbeitsunfall hat am Dienstagabend am Augsburger Hauptbahnhof einen Großeinsatz ausgelöst. 2 Arbeiter wurden bei Reparaturen an einer Oberleitung durch einen Stromschlag schwer verletzt. Die Männer befanden sich in einem Arbeitskorb, als es aus bislang ungeklärter Ursache zu dem Unfall kam. Einer der beiden erlitt durch den direkten Kontakt mit dem Bahnstrom schwere Verletzungen am Arm. Der zweite verletzte sich schwer an den Beinen, als er in der Notsituation aus dem Arbeitskorb sprang. Der Bereich am Hauptbahnhof musste zeitweise gesperrt werden. Die Polizei ermittelt.
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1: Das weißt du natürlich inzwischen, weil du jeden Abend bei uns bist. Dann, wenn ich auf Sendung bin mit Service Feierabend, das freut mich natürlich. Wir schauen vor deine Haustür. Wir sagen dir alles, was für deine Region wichtig ist. Und mein ganz persönlicher Musikcoach hat heute wahrscheinlich Fernsehabend. Ich weiß also nicht, ob er da ist oder nicht. Wir spielen sie trotzdem. Hier kommen sie nämlich. Rolling Stones, ein bisschen Musik zum Träumen.

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0: bis zum allerletzten Tropfen ausgespielt. Zweimal Rolling Stones, immer zur halben Stunde ist es dann wieder soweit. Und ich kann dir bereits verraten, am Morgen Freitag gibt es dreimal Rolling Stones. Ich habe noch was Langes gefunden für dich, das dir gefallen dürfte, gell? Ja, irgendeinmal ist die Schulzeit vorbei und dann geht's drum, was nachher. Was wollen die jungen Menschen machen? Wie wollen sie ihr Berufsleben gestalten? Direkt in den Beruf einsteigen, vielleicht zuerst noch studieren. Es gibt unterschiedliche Wege, aber gesucht werden sie die Handwerkermädchen.
1: Eine Ausbildung ist für viele junge Menschen der Start in eine erfolgreiche berufliche Zukunft. Doch wie eine aktuelle Umfrage zeigt, ist es für Unternehmen immer schwieriger, Nachwuchs zu finden. Wie Azubis und Betriebe besser zueinander finden, darüber hat sich Gerrit Zehnicke informiert.
2: Wer einen Ausbildungsplatz sucht, sollte nicht nur bei großen Unternehmen nach Möglichkeiten suchen, sondern auch kleinere Betriebe in der Umgebung in Betracht ziehen. Sandra Dickneite, Ausbildungsbeauftragte von Randstadt, empfiehlt:
3: Schaut doch auch mal rechts und links bei euch in eurer Umgebung. Wo gibt es vielleicht kleinere Unternehmen, die ihr auch mal persönlich kennenlernen könnt? Und ihr habt viel größere Chancen, weil eure Konkurrenz auch viel kleiner ist.
2: Neben guten Noten zählen auch außerschulische Aktivitäten. Bewerber sollten darauf in ihren Unterlagen hinweisen.
3: Habe ich ein Ehrenamt ausgeführt? War ich Trainer oder Trainerin in einem Sportverein? Habe ich Jobs nebenher gemacht, sodass ich auch zeigen kann, welche Qualifikationen auch neben meinen Schulzeugnissen und den Noten noch so in mir stecken.
2: Laut der aktuellen Randstadt-IFO-Personalleiterstudie erhalten große Unternehmen weiterhin genügend Bewerbungen. Kleinere Betriebe setzen auf lokale Vernetzung.
3: Können Kontakte nutzen zu Schulen vor Ort. Hier bieten Schulen oft auch Infoabende an, an denen Unternehmen ihre Berufe vorstellen können. Auch die Tagespraktika, die Schüler und Schülerinnen machen müssen, sind hier eine gute Gelegenheit, schon erste Kontakte zu knüpfen, vielleicht dann zu zukünftigen Auszubildenden.
2: Für eine langfristige Attraktivität als Ausbildungsbetrieb ist eine enge Zusammenarbeit mit den Berufsschulen entscheidend.
3: Hier wäre dann ein guter Ansatzpunkt, die Theorie und die Praxis besser zu verzahnen. Und zugleich gilt häufig für Azubis, dass sie schon mögen, wenn man sie frühzeitig direkt mit ins Boot nimmt, ihnen eigene Aufgaben zutraut. Das ist auch das Feedback, was wir bei unseren Azubis bekommen. Das ist das, was sie schätzen an der Ausbildung.
1: Eine moderne und praxisnahe Ausbildung ist entscheidend, um junge Menschen eine vielversprechende Zukunft zu bieten. Und für Unternehmen ist es wichtig, sich als attraktive Arbeitgeber zu positionieren. Weitere Infos gibt's auch im Netz.
0: Und bei uns gibt's jetzt das Programm für dich, ja? Weil du gerade beim Abendessen bist, will ich dir natürlich guten Appetit wünschen, gell? Weil du gerade im Auto unterwegs bist, nach Hause fährst, fahr vorsichtig und komm gut ins Ziel. Und dann gibt es ja die zahlreichen, die gibt's ja auch noch, die bei der Arbeit sind. Jetzt zum Beispiel.
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0: Und für diejenigen, die jetzt bei der Arbeit sind, gibt's die musikalische Kaffeepause. Weißt du, ein bisschen zum Zurücklehnen, die Musik genießen. Zum Beispiel mit der Hoochie Gucci Lady. Hier sind 11.

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1: Die Rentenkommission der Bundesregierung will das Renteneintrittsalter nach einem Bericht schrittweise auf 70 Jahre anheben. Demnach könnte die Grenze in den 40er Jahren zunächst auf 68 und in den 50er Jahren auf 69 Jahre steigen, bevor Anfang der 60er Jahre 70 Jahre erreicht würden. Betroffen wären vor allem jüngere Jahrgänge ab 1990. Außerdem soll das Rentenniveau ab dem Jahr 2031 schrittweise von 48 auf 46% sinken. Keine Mehrheit gibt es bislang für den Vorschlag, Beamte in die gesetzliche Rentenversicherung einzubeziehen. Die Kommission will ihre Empfehlungen bis Ende Juni vorlegen. Die süditalienische Großstadt Neapel und ihre Umgebung sind am Morgen von einem starken Erdbeben erschüttert worden. Kurz vor 6 Uhr wurden viele Menschen durch heftige Erdstöße aus dem Schlaf gerissen und flüchteten auf die Straßen. Das Epizentrum lag in den Phlegreischen Feldern, einem Supervulkan im Westen der Stadt. Nach Angaben des Nationalen Instituts für Geophysik und Vulkanologie erreichte das Beben eine Stärke von 4,4. Größere Schäden wurden zunächst nicht bekannt, mehrere Schulen bleiben heute aber vorsichtshalber geschlossen. In der Stadt und ihrem Umland leben rund 3 Millionen Menschen. Hamburg führt neue Regeln für große Stromanschlüsse ein, weil die Netzkapazitäten knapper werden. Betroffen sind dort vor allem sehr große neue Anschlüsse, etwa für Rechenzentren, Batteriespeicher und andere stromintensive Projekte. Die Entwicklung ist aber kein reines Hamburger Problem. Auch in Oranienburg und Teilen Berlins sind neue Stromanschlüsse für große Verbraucher bereits kaum noch möglich. In den Niederlanden verschärft sich die Lage ebenfalls. Im Raum Utrecht soll es vorerst keine neuen Stromanschlüsse geben und Verbraucher werden teils schon per Cell-Broadcast zum Stromsparen aufgerufen. Hintergrund sind der stark wachsende Strombedarf durch Elektromobilität, Wärmepumpen und große technische Anlagen sowie Verzögerungen beim Netzausbau. Die Engpässe zeigen damit, dass die Stromversorgung in mehreren Regionen Europas zunehmend unter Druck gerät. Bundespräsident Frank-Walter Steinmeier vermisst bisher große Reformen der Bundesregierung. Er sagt, es fehle nicht am Willen zur Veränderung, wohl aber an einem überzeugenden Gesamtpaket. Zugleich kritisiert Steinmeier den politischen Dauerschlagabtausch und warnt davor, Reformen vor allem vor Mikrofonen und Kameras auszutragen. Die Bevölkerung hält er grundsätzlich für reformbereit, auch wenn viele Menschen zugleich Angst vor möglichen Folgen hätten. Außerdem bezweifelt Steinmeier, dass ein freiwilliger Wehrdienst ausreichen wird, um genügend Soldaten zu gewinnen. Er erneuerte deshalb seine Forderung nach einer Pflichtzeit für alle Bürger zwischen 6 Monaten und einem Jahr. Der zunehmende Wettbewerbsdruck aus China alarmiert die deutsche Politik. Die Denkfabrik Center for European Reform warnt, der Aufstieg Chinas zur Exportmacht habe Deutschland bereits rund 400.000 Arbeitsplätze gekostet. Unionsfraktionsvize Norbert Röttgen fordert deshalb einen besseren Schutz des europäischen Marktes gegen unfaire Wettbewerbsbedingungen. Auch Grünen-Chefin Franziska Brandner verlangt härtere Maßnahmen gegen Dumping und Regelumgehung durch chinesische Anbieter. Die Europäische Union berät in den kommenden Wochen über zusätzliche Schritte gegen Chinas Exportschwemme. Dabei geht es auch um mögliche Zölle gegen ganze Branchen, statt nur gegen einzelne Produkte.
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1: Im Laufe des Nachmittags bleibt das Wetter in unserer Region ruhig und überwiegend trocken. Die Temperaturen erreichen jetzt ihre Höchstwerte mit rund 19 Grad. Dazu sind noch viele Wolken unterwegs, zum Abend hin lockert es aber nach und nach weiter auf. Der Wind bleibt schwach bis mäßig und spielt keine große Rolle. In der kommenden Nacht geht es auf etwa 11 Grad zurück. Morgen wird es im Radio NWW-Land deutlich freundlicher und wärmer mit bis zu 23 Grad. Der Samstag bringt viel Sonne bei bis zu 26 Grad und der Sonntag legt mit bis zu 28 Grad noch eine kleine Schippe drauf.
0: 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Servus, Feierabend. Am Mikrofon Jörg Weber.
2: Bleibt sich in dieser Stunde gleich, das ist bereits die zweite Stunde. Reingerubelt hat es uns da in die zweite Stunde, gell? Deshalb ein herzliches Hallo.

Wow, ist das schön, muss ich einfach immer wieder sagen. Die Herren wissen schon, wie gute Musik gemacht wird. Escher sind das, die ich gespielt habe. Und die haben dann auch gleich den musikalischen Einstieg in die zweite Stunde gemacht. Du hast dich entschieden, in der zweiten Stunde mit mir zu kommen, das lohnt sich. Dein Musiktopf ist immer noch ziemlich gut gefüllt, würde ich mal sagen. Ich habe noch viel Musik für deine Ohren, ganz genau so soll das sein. Musik und Information, so heißt es Montag natürlich auch in der zweiten Stunde, kennst du, gell? Ja, dann Dankeschön nochmal an die Nachrichten- und Wetterredaktion.

0: Die tragen ja vielleicht Namen. Bonetown Rats heißen die, machen wunderschöne Rockmusik, wie es im Buch geschrieben steht. Bumerang habe ich auch gespielt, ganze 5 Minuten lang. Haben sie richtig losgerockt, gell?
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0: Du bist von Anfang an dabei gewesen bei dieser Sendung. Das ist gut so, dann weißt du, wir haben über Ausbildung gesprochen. Und Ausbildung, und das ist unser Thema in der zweiten Stunde, kostet natürlich auch Geld.
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0: Ja, es gibt Dinge, die wiederholen sich. Zum Beispiel auch in der zweiten Stunde gibt es zur vollen Stunde Nachrichten und Wetter.
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0: Ja, es ist schön, wenn du bei uns bist. Es ist natürlich auch schön, wenn du am Donnerstagabend bei ihm bist, weil er macht einfach. Und darum ist es mir ein Anliegen, eine tolle Sendung, gell?
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0: Und bitte nicht vergessen, heute ist Donnerstagabend, also du bist dran, wenn du Country Music Fan bist oder einer sonst zuhören willst. Yeah. Oh, yeah. 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Ich bin für dich Dave Edmonds.

0: Wow, es ist coole Musik, nicht? David Byron ist das. Ja, genau, das ist der Donnerstagabend hier bei Radio NWW Servus Feierabend. Du weißt es, noch bis 20 Uhr sind wir gemeinsam unterwegs.
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0: Ganz genau, jetzt wird es wieder einmal laut und lang. Ja, so wahnsinnig laut wird es nicht, aber lang wird es trotzdem. Radio.

0: Ich könnte noch stundenlang weiter zuhören, hätte noch ein bisschen weitermachen können, hätte mich gar nicht gestört. Nein, Peter Gabriel hier auf diesem Sender. Morgen ist ja Freitagabend, gell? Ab 20 Uhr gibt's dann wieder den Prokok Express, natürlich mit meinem persönlichen Musikcoach, mit meinem Teamkollegen Bernd Niefeler. Und da haben wir ja schon ein bisschen was verraten und das will ich dir weiter sagen. Habe ich auch gebeten, dir das weiter zu sagen, weil morgen gibt's alles Neuvorstellungen im Prokok Express. Ja, er hat geschaut, wie lange die Titel sind, er hat gesagt, es hat ein paar kürzere Texte natürlich auch dabei, aber gewisse Längen bringen die schon auf die Reihe und es ist wirklich alles brandneu. Noch nie gespielt bei Radio NWW zum allerersten Mal. So, und ich habe dir gesagt, wir haben in der letzten Stunde über Ausbildung geredet und Ausbildung kostet natürlich auch Medien.
1: Von Kurs- und Studiengebühren über Fahrtkosten bis hin zu Fachliteratur. Eine Ausbildung, egal ob als Lehrling oder als Student, kostet oft viel Geld. Einen Teil davon kann man sich aber mit Hilfe der Steuererklärung vom Staat zurückholen. Helke Michael verrät euch alles, was man dazu wissen muss.
2: Unter bestimmten Voraussetzungen kann man alle Ausbildungskosten von der Steuer absetzen, die man aus der eigenen Tasche bezahlt hat, sagt Steffen Gall von der Vereinigten Lohnsteuerhilfe, kurz VLH.
3: Dazu gehören beispielsweise Lehrgangs-, Studien- und Prüfungsgebühren, Fahrtkosten zur Bildungsstätte, die Kosten für einen zweiten Haushalt am Bildungsort, Lernmittel wie einen Laptop, Software oder Kopien, sowie Zinsen und Gebühren für Bildungsdarlehen. Ein Punkt ist dabei allerdings besonders wichtig.
2: Und zwar, ob man in der Ausbildung schon Geld verdient oder nicht. Davon hängt nämlich ab, wie viel man steuerlich geltend machen kann.
3: Wer beispielsweise direkt nach der Schule ein Studium als Erstausbildung wählt, darf seine Ausbildungskosten in der Steuererklärung lediglich als Sonderausgabe angeben und kann dann auch nur maximal 6.000 Euro im Jahr absetzen. Erfolgt die Erstausbildung jedoch im Rahmen eines Dienstverhältnisses wie bei der klassischen Lehre, darf man Ausgaben als Werbungskosten absetzen und kann sozusagen doppelt profitieren.
2: Weil man erstens Werbungskosten in unbegrenzter Höhe angeben kann.
3: Und sollte man zweitens mehr Werbungskosten als Einnahmen haben, ist ein sogenannter Verlustabzug möglich. Der festgeschriebene Verlust kann in andere Steuerjahre übernommen werden und gilt so lange, bis positive Einkünfte erzielt werden. Dann verrechnet das Finanzamt diese Verluste, was unter Umständen zu einer Steuererstattung führt.
2: Gesetzlich verpflichtend ist eine Steuererklärung für Studierende und Azubis aber nur, wenn man zum Beispiel Arbeitslohn bezieht und daneben weitere Einkünfte von mehr als 410 Euro aus selbstständiger oder freiberuflicher Tätigkeit hat. Ist das nicht der Fall, macht manchmal aber auch eine freiwillige Steuererklärung Sinn.
3: Das kann sich durchaus lohnen, schon wegen möglicher Fahrtkosten. Wer sich da angesichts unseres doch sehr komplizierten Steuerrechts unsicher ist und kein Geld verschenken möchte, sollte sich lieber professionelle Unterstützung holen, zum Beispiel in einer der bundesweit rund 3000 Beratungsstellen der Vereinigten Lohnsteuerhilfe oder online unter vlh.de.
1: Tja, eine Ausbildung ist teuer, aber dieses Geld kann man sich zum Teil von der Steuer zurückholen. Das war ein Beitrag von Helge Michael.
0: Und du hörst Radio NWW Servus Feierabend. Diese Sendung gibt's von Montag bis Freitag. Noch einmal bitte. Diese Sendung gibt's von Montag bis Freitag immer zwischen 18 und 20 Uhr.
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0: Wow, schon ist die halbe Stunde wieder da. Und das heißt für mich wieder, Rolling Stones ist angesagt. Wir haben immer zur halben Stunde, du weißt es, zwei Rolling Stones Titel. Das kann ich dir bereits verraten. Morgen ist ja Auftakt zum Wochenende. Da gibt's fünf Titel von Rolling Stones.

Warum ist das so? Weil mein Musikcoach, mein persönlicher Musikcoach, gesagt hat, Weber, du kannst ruhig mal einen langen Titel spielen von Rolling Stones und den noch zusätzlich anbieten. Das interessiert die Leute auch.

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Wow, bis zum letzten Tropfen. Und jetzt? Ach du meine Güte. Es ist passiert, es ist eingeschlafen, nicht? Das war dann wohl sehr anstrengend für Rolling Stones mit diesem Titel. Dass es einfach eingeschlafen ist. Aber ich nehme ihn jetzt raus, weil wir wollen ja schließlich nicht nachhören. Wir wollen gute Musik hören, gell? Wir haben ja noch ein bisschen Zeit.

Ja, ja, wir haben noch ein bisschen Zeit mit Dire Straits. Und ich spiele für dich So Far Away. Mal schauen, wie viele Titel es noch gibt. Vielleicht zwei, vielleicht sogar noch drei, könnte sein.

Lenny Kravitz. Bis zum allerletzten Tropfen, kann man dazu sagen, gell? So, das war's dann auch schon wieder von der heutigen Ausgabe. Servus, Feierabend. Wann gibt's die wieder? Morgen Abend. Wir gehen zusammen in den Freitag. Bring dich in deinen wohlverdienten Feierabend, alles, was dazugehört. Jetzt kommt Tex Vaughan und jetzt gibt's Country-Musik, nämlich mit dem Country-Special.

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1: Die Rentenkommission der Bundesregierung will das Renteneintrittsalter nach einem Bericht schrittweise auf 70 Jahre anheben. Demnach könnte die Grenze in den 40er Jahren zunächst auf 68 und in den 50er Jahren auf 69 Jahre steigen, bevor Anfang der 60er Jahre

0: 70 Jahre erreicht würden. Betroffen wären vor allem jüngere Jahrgänge ab 1990. Außerdem soll das Rentenniveau ab dem Jahr 2031 schrittweise von 48 auf 46% sinken. Keine Mehrheit gibt es bislang für den Vorschlag, Beamte in die gesetzliche Rentenversicherung einzubeziehen. Die Kommission will ihre Empfehlungen bis Ende Juni vorlegen. Die süditalienische Großstadt Neapel und ihre Umgebung sind am Morgen von einem starken Erdbeben erschüttert worden. Kurz vor 6 Uhr wurden viele Menschen durch heftige Erdstöße aus dem Schlaf gerissen und flüchteten auf die Straßen. Das Epizentrum lag in den Phlegräischen Feldern, einem Supervulkan im Westen der Stadt. Nach Angaben des Nationalen Instituts für Geophysik und Vulkanologie erreichte das Beben eine Stärke von 4,4. Größere Schäden wurden zunächst nicht bekannt, mehrere Schulen bleiben heute aber vorsichtshalber geschlossen. In der Stadt und ihrem Umland leben rund 3 Millionen Menschen. Hamburg führt neue Regeln für große Stromanschlüsse ein, weil die Netzkapazitäten knapper werden. Betroffen sind dort vor allem sehr große neue Anschlüsse, etwa für Rechenzentren, Batteriespeicher und andere stromintensive Projekte. Die Entwicklung ist aber kein reines Hamburger Problem. Auch in Oranienburg und Teilen Berlins sind neue Stromanschlüsse für große Verbraucher bereits kaum noch möglich. In den Niederlanden verschärft sich die Lage ebenfalls. Im Raum Utrecht soll es vorerst keine neuen Stromanschlüsse geben und Verbraucher werden teils schon per Cell Broadcast zum Stromsparen aufgerufen. Hintergrund sind der stark wachsende Strombedarf durch Elektromobilität, Wärmepumpen und große technische Anlagen sowie Verzögerungen beim Netzausbau. Die Engpässe zeigen damit, dass die Stromversorgung in mehreren Regionen Europas zunehmend unter Druck gerät. Bundespräsident Frank-Walter Steinmeier vermisst bisher große Reformen der Bundesregierung. Er sagt, es fehle nicht am Willen zur Veränderung, wohl aber an einem überzeugenden Gesamtpaket. Zugleich kritisiert Steinmeier den politischen Dauerschlagabtausch und warnt davor, Reformen vor allem vor Mikrofonen und Kameras auszutragen. Die Bevölkerung hält er grundsätzlich für reformbereit, auch wenn viele Menschen zugleich Angst vor möglichen Folgen hätten. Außerdem bezweifelt Steinmeier, dass ein freiwilliger Wehrdienst ausreichen wird, um genügend Soldaten zu gewinnen. Er erneuerte deshalb seine Forderung nach einer Pflichtzeit für alle Bürger zwischen 6 Monaten und einem Jahr. Der zunehmende Wettbewerbsdruck aus China alarmiert die deutsche Politik. Die Denkfabrik Center for European Reform warnt, der Aufstieg Chinas zur Exportmacht habe Deutschland bereits rund 400.000 Arbeitsplätze gekostet. Unionsfraktionsvize Norbert Röttgen fordert deshalb einen besseren Schutz des europäischen Marktes gegen unfaire Wettbewerbsbedingungen. Auch Grünen-Chefin Franziska Brandner verlangt härtere Maßnahmen gegen Dumping und Regelumgehung durch chinesische Anbieter. Die Europäische Union berät in den kommenden Wochen über zusätzliche Schritte gegen Chinas Exportschwemme. Dabei geht es auch um mögliche Zölle gegen ganze Branchen, statt nur gegen einzelne Produkte.
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0: Im Laufe des Nachmittags bleibt das Wetter in unserer Region ruhig und überwiegend trocken. Die Temperaturen erreichen jetzt ihre Höchstwerte mit rund 19 Grad. Dazu sind noch viele Wolken unterwegs, zum Abend hin lockert es aber nach und nach weiter auf. Der Wind bleibt schwach bis mäßig und spielt keine große Rolle. In der kommenden Nacht geht es auf etwa 11 Grad zurück. Morgen wird es im Radio NWW-Land deutlich freundlicher und wärmer mit bis zu 23 Grad. Der Samstag bringt viel Sonne bei bis zu 26 Grad und der Sonntag legt mit bis zu 28 Grad noch eine kleine Schippe drauf.
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2: Guten Abend und herzlich willkommen zu Tex Warners Country Special bei Radio NWW. Ich bin Tex Warner und wir sind immer noch bei den Country-Hits der 1970er Jahre. Heute kommen wir zu den Hits von 1975 und 1976. Ich wünsche euch viel Spaß beim Zuhören. I've Been Around Enough to Know ist ein Country-Song, der erstmals 1975 von dem King of Cajun Joe L. Saunier als Debütsingle für Mercury Records aufgenommen wurde. Während Joe L. Sauniers Originalversion ein kleiner Hit war und auf Platz 78 der Billboard Country Charts kam, wurde der Song später zu einem großen Erfolg, als er 1984 von John Schneider gecovert wurde und Platz 1 erreichte. Vor Schneiders Chart-Top-Version wurde der Song 1978 auch von der Country-Legende Conway Twitty für sein Album Conway aufgenommen. Der Song wurde aber nicht als Single veröffentlicht. Das Lied ist eine melancholische Ballade über einen Mann, der versteht, dass eine aktuelle romantische Begegnung vorübergehend ist und eher auf Einsamkeit als auf Liebe basiert. Er bittet seine Partnerin, nicht bezüglich ihrer Gefühle zu lügen, weil er genug erlebt und gesehen habe. Hier ist Joe L. Saunier mit I've Been Around Enough to Know.

Das nächste Lied erzählt die emotionale Geschichte eines jungen, zweitklassigen Athleten, dessen blinder Vater jedes seiner Spiele besucht. Obwohl der Vater nicht sehen kann, sitzt er auf der Tribüne, um seinen Sohn zu unterstützen. Während des letzten Spiels der Saison spielt der Junge außergewöhnlich gut und führt sein Team zu einem Sieg. Als der Trainer fragt, was ihn zu so einer Leistung angespornt hat, verrät der Junge, dass sein Vater an diesem Morgen verstorben war. Er erklärte, dass es das erste Mal war, dass sein Vater ihn tatsächlich sehen konnte. Hier ist Kenny Starr mit The Blind Man in the Bleachers.

Ich bin nicht Lisa ist das charakteristische Lied der amerikanischen Country-Musikerin Jessie Calder. Es wurde am 16. Januar 1975 veröffentlicht. Geschrieben von Jessie Calder selbst, wurde der Song zu einem großen Crossover-Hit, der die Billboard Country Charts als Nummer 1 anführte und Platz 4 der Billboard Pop Charts erreichte. Das Lied ist eine klagende Ballade, die aus der Perspektive einer Frau namens Julie erzählt wird. Sie ist in einer Beziehung mit einem Mann, der immer noch um seine ehemalige Geliebte Lisa trauert, die verstorben ist. Hier ist Jessie Calder mit I'm Not Lisa.

The Queen of the Silver Dollar ist ein Country-Klassiker. Er wurde 1975 vom Trio Dave & Sugar veröffentlicht. Geschrieben von dem legendären Shel Silverstein, erreichte der Song Platz 25 der Billboard Country Charts. The Silver Dollar war ein Honky-Tonk.

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1: Kentucky Gambler wurde von Dolly Parton komponiert. Merle Haggard und die Strangers nahmen den Song auf. Das Lied erzählt die Geschichte eines Mannes, der seine Familie verlässt, um sein Glück in den Casinos von Reno, Nevada zu suchen. Obwohl er anfangs Glück hat, führt seine Spielsucht dazu, dass er alles verliert. Er kehrt nach Hause zurück und stellte fest, dass seine Familie ohne ihn weitergezogen ist. Merle Haggard fühlte, Berichten zufolge, eine tiefe persönliche Verbindung zum Text, da er zum Zeitpunkt der Aufnahme mit einer realen Spielsucht zu kämpfen hatte und schließlich über $600,000 verlor. Hier singt Merle Haggard Kentucky Gambler.

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1: Mit dem Song Hank Williams, You Wrote My Life, würdigt der Songwriter Paul Kraft den legendären Hank Williams. Er bezieht sich auf seine Hits wie You Cheatin' Heart, I'm So Lonesome I Could Cry und Cold Cold Heart. Er fängt die tiefe Verbindung ein, die viele Country-Fans zu Hank Williams' Musik empfinden, und drückt aus, dass seine Texte perfekt ihre persönlichen Herzschmerzen und Kämpfe widerspiegelten. Mo Bandy interpretiert Hank Williams' You Wrote My Life auf seine persönliche Weise.

Then Who Am I wurde von Charlie Pride aufgenommen. Im November 1974 wurde die Single aus seinem Album Pride of America veröffentlicht. Daraus wurde es Charlie Prides 14. Nummer 1-Hit in den Billboard Country Charts. Im Lauf seiner Karriere sammelte Charlie Pride 29 Nummer 1 Country Hits und war der meistverkaufte Künstler für RCA Records seit Elvis Presley.

A Mansion on the Hill wurde ursprünglich von Hank Williams und Fred Rose im Jahr 1947 geschrieben. Michael Martin Murphys Version ist bemerkenswert. Es ist ein Duett mit John Denver. Es war der erste Country-Hit von Michael Martin Murphy. Hier ist die Aufnahme.

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1: Sometimes wurde von Bill Anderson und Mary Lou Turner aufgenommen und im November 1975 als Single veröffentlicht. Es wurde ein großer Hit und erreichte im Februar 1976 die Nummer 1 der Billboard Country Single Charts. Das Lied ist ein Gespräch zwischen einem Mann und einer Frau, die beide verheiratet sind, sich aber unzufrieden fühlen und eine Affäre in Betracht ziehen. Bill Anderson schrieb den Text in einem Tourbus in England, nachdem er einen Bericht über den Film Shampoo gelesen hatte, in der eine Person, als sie gefragt wurde, ob sie verheiratet sei, mit »Manchmal« antwortete.

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Der Song Broken Down in Tiny Pieces debütierte im Oktober 1976 und erreichte im Januar des folgenden Jahres Platz 1 der Billboard Country Single Charts. Im Hintergrund singt Country-Star Janie Fricke. Hier hören wir Billy Crash Craddock.

Drinking My Baby Off My Mind, geschrieben von Eddie Rabbit und Evan Stevens, erzählt der Song die Geschichte eines Mannes, der versucht, die Erinnerung an eine verlorene Liebe in einer Bar wegzuwaschen. Der Song verbrachte eine Woche an der Spitze der Country Charts und insgesamt 16 Wochen in den Charts, um Eddie Rabbit als Country Star zu etablieren.

Der Text von Lone Star Beer and Bob Wills Music beschreibt einen Mann, der mit seiner Schwermut kämpft. Seine Yellow Rose of Texas hat er ihn verlassen und nun sucht er Trost mit kalten Lone Star Bieren. Lone Star Beer und Bob Wills Music haben mein Herz am Leben erhalten, seit du weg bist, heißt es im Song. Der Song festigte Red Steagles Status als Country-Größe. Später nahm er eine Duettversion des Tracks mit Toby Keith für das 2007 erschienene Album Here We Go Again auf. Hier ist die Aufnahme von Red Steagle von 1976, Lone Star Beer and Bob Wills Music.

12 Jahre nachdem Buck Owens mit seiner Komposition Together Again einen Nummer 1-Hit erreichte, kam Emmylou Harris mit der Neuaufnahme von Together Again ebenfalls auf Platz 1. Ursprünglich dachte Buck Owens, Together Again wäre es nicht wert, aufgenommen zu werden. Und doch entpuppte sich der Song zweimal als Nummer 1-Hit. Hier ist Emmylou Harris.

Nach der Popularität des Songs Homemade Love wurde Tom Brash 1977 von der Academy of Country Music für den besten Country-Sänger nominiert. Der Preis ging jedoch an Mickey Gilley. Neben der Country Music Association in Nashville gibt es die Academy of Country Music. Die ACM ist eine große professionelle Organisation, die sich der Förderung und Unterstützung von Country Music weltweit widmet. Sie wurde 1964 in Los Angeles, Kalifornien, gegründet und war die erste Organisation, die ein im Fernsehen übertragenes Country Music Awards Programm abhielt. Heute hat die Academy ihren Hauptsitz in Nashville, Tennessee und betreut mehr als 5000 professionelle Mitglieder in der Branche. Die 61. Academy of Country Music Awards fand am 17. Mai diesen Jahres in der MGM Grand Garden Arena in Las Vegas statt. Am 24. April 1976 debütierte Tom Brash mit Homemade Love in den Country Charts.

I'll Get Over You ist eine klassische Country-Ballade von Crystal Gayle. Sie wurde im März 1976 als zweite Single aus ihrem Album Somebody Loves You veröffentlicht. Geschrieben von Richard Lee, markierte der Song einen wichtigen Meilenstein in Crystal Gayles Karriere. Er wurde ihr erster Nummer 1-Hit in den Billboard Country Single Charts. Janie Fricke war damals noch nicht als Country-Solosängerin bekannt. Sie singt im Hintergrund.

Liebe Country-Music-Fans, das war die erste Stunde meines Country-Specials. Bitte bleibt eingeschaltet, es geht gleich weiter. Euer Tex Warner.

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1: Schön, dass ihr wieder dabei seid. Es geht weiter mit den Country Hits von 1976. Ich bin euer Gastgeber, Tex Warner. Let Your Love Flow war der erste Hit von Howard und David Bellamy, den Bellamy Brothers. Damit starteten sie ihre Karriere. Howard war Tierarzt und David Psychologe. Im Lauf der Jahre folgten 10 Nummer 1 Hits.

The door is always open von Dave und Sugar kam am 10. Juli 1976 auf Platz 1 der Country Charts. Zur Zeit dieser Aufnahme bestand die Gruppe aus dem Leadsänger Dave Rowland, begleitet von Vicky Hakeman und Jackie Frantz.

30.000 Fuß über El Paso fliegt. Als er auf die Stadt herabblickt, erinnert er sich an die Geschichte des Originalliedes El Paso. Er fühlt eine übernatürliche, fast vergangene Verbindung mit dem Cowboy in der El Paso-Legende und fragt sich, ob er eine Reinkarnation desselben Charakters sein könnte. Geschrieben und gesungen wurde der Song El Paso City von Mari Robbins und kam im April 1976 auf Platz 1.

Have a Dream on Me wurde von dem Newcomer Mel McDaniel 1976 veröffentlicht. Es war die erste Single, die für den in Oklahoma geborenen Sänger in den Charts war. Mel McDaniel war seit 1986 Mitglied an der Grand Ole Opry in Nashville.

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1: Der Text von Rocky Mountain Music erzählt eine Geschichte von einem Nashville-Barsänger, der sich an seine Familie und die Rocky Mountain Musik, mit der er aufwuchs, erinnert. Der deutsche Sänger Jürgen Drews veröffentlichte eine deutsche Version mit dem Titel »Barfuß durch den Sommer«, die in Deutschland zu einem Top-10-Hit wurde. Eddie Rabbits Rocky Mountain Music kam 1976 auf Platz 5 der Country-Single-Charts.

Der Song I Don't Want to Have to Marry You ist ein Duett über zwei Menschen, die sich tief zueinander hingezogen fühlen. Sie möchten aber, dass ihre Liebe frei bleibt, anstatt zu heiraten, nur weil es so üblich ist. Jimette Brown und Helen Cornelius hatten einen Nummer-1-Hit mit diesem Song. Es war auch der einzige, den Jimette Brown während seiner langen Karriere hatte. Seit 1963 war er regelmäßig an der Grand Ole Opry zu hören. Bis 1967 war er Teil der Browns. Das waren Jimette und seine beiden Schwestern Bonnie und Maxine. Mit dem Song The Three Bells hatten sie als Trio 1959 einen Nummer-1-Hit, der 10 Wochen auf Platz 1 der Country-Charts und 4 Wochen auf Platz 1 in den Pop-Charts war. Ich habe beide Songs mitgebracht. Zuerst das Duett mit Helen Cornelius von 1976 und anschließend The Three Bells als Gruppe The Browns von 1959.

0: Das nächste Lied ist eine verspielte Honky-Tonk-Hymne über einen Mann, der anbietet, seine Zeit mit einer Frau zu verbringen, solange sie das Geld hat, um zu bezahlen. Es war Willie Nelsons zweiter Nummer 1 Solo-Country-Hit. Ursprünglich von Lefty Frizzell und Jim Beck im Jahr 1950 geschrieben und aufgenommen, wurde Nelsons Version ein riesiger Hit und erreichte Platz 1 der Billboard Country Single Charts.
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1: I Don't Want to Be a One-Night Stand war die erste Single von Reba McEntire. Sie wurde im Januar 1976 veröffentlicht. Das Lied beschreibt den Wunsch einer Frau nach einer tiefen, dauerhaften Verbindung und nicht nach einer zufälligen Begegnung.

Among My Souvenirs ist ein Klassiker, der 1976 von Marty Robbins gesungen wurde. Es wurde ein wichtiger Meilenstein für seine Karriere und diente als sein 16. und leider seine letzte Nummer 1 in den Billboard Country Charts. Among My Souvenirs wurde von zahlreichen Legenden aufgenommen, darunter Frank Sinatra, Louis Armstrong, Bing Crosby und Judy Garland. Geschrieben wurde der Song bereits 1927. Auch einige Country-Stars hatten im Laufe der Jahre den Song aufgenommen, wie zum Beispiel Hank Snow, Ferlin Husky und Ray Price. Aber nur Marty Robbins erreichte mit seiner Version den wichtigen Platz 1 der Charts.

You and Me wurde von Tammy Wynette gesungen. Im Juli 1976 wurde der Song als Titeltrack ihres 16. Studioalbums veröffentlicht. Es war ihr 19. Nummer 1 Hit in den Country Charts.

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1: Thinking of a Rendezvous war Johnny Duncans erster Nummer 1 Hit in den Billboard Country Charts. Die Session-Sängerin Janie Fricke sang Harmony und markierte den Beginn ihres erfolgreichen Laufs als Duettpaar. Der Text beschreibt ein zufälliges Treffen zwischen zwei ehemaligen Liebhabern, die jetzt beide verheiratet sind. Während sie höfliche, kleine Gespräche über ihre Familien und Jobs führen, denken sie beide heimlich über ihr vergangenes geheimes Rendezvous im Family Inn nach.

Don Williams hatte in der ersten Hälfte des Jahres 1976 zwei Nummer-1-Hits mit Till the Rivers All Run Dry und Say It Again und legte im Oktober mit She Never Knew Me auf Platz 2 nach. Hier sind die drei Titel für euch.

Das war's für heute bei Radio NWW. Ich bin Tex Warner und danke euch fürs Einschalten. Macht es gut und bis zum nächsten Donnerstag auf gleicher Welle und gleicher Zeit, nämlich ab 20 Uhr, gleich nach den Nachrichten.

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1: Die Rentenkommission der Bundesregierung will das Renteneintrittsalter nach einem Bericht schrittweise auf 70 Jahre anheben. Demnach könnte die Grenze in den 40er Jahren zunächst auf 68 und in den 50er Jahren auf 69 Jahre steigen, bevor Anfang der 60er Jahre 70 Jahre erreicht würden. Betroffen wären vor allem jüngere Jahrgänge ab 1990. Außerdem soll das Rentenniveau ab dem Jahr 2031 schrittweise von 48 auf 46% sinken. Keine Mehrheit gibt es bislang für den Vorschlag, Beamte in die gesetzliche Rentenversicherung einzubeziehen. Die Kommission will ihre Empfehlungen bis Ende Juni vorlegen. Die süditalienische Großstadt Neapel und ihre Umgebung sind am Morgen von einem starken Erdbeben erschüttert worden. Kurz vor 6 Uhr wurden viele Menschen durch heftige Erdstöße aus dem Schlaf gerissen und flüchteten auf die Straßen. Das Epizentrum lag in den Phlegräischen Feldern, einem Supervulkan im Westen der Stadt. Nach Angaben des Nationalen Instituts für Geophysik und Vulkanologie erreichte das Beben eine Stärke von 4,4. Größere Schäden wurden zunächst nicht bekannt, mehrere Schulen bleiben heute aber vorsichtshalber geschlossen. In der Stadt und ihrem Umland leben rund 3 Millionen Menschen.
2: Hamburg führt neue Regeln für große Stromanschlüsse ein, weil die Netzkapazitäten knapper werden. Betroffen sind dort vor allem sehr große neue Anschlüsse, etwa für Rechenzentren, Batteriespeicher und andere stromintensive Projekte. Die Entwicklung ist aber kein reines Hamburger Problem. Auch in Oranienburg und Teilen Berlins sind neue Stromanschlüsse für große Verbraucher bereits kaum noch möglich. In den Niederlanden verschärft sich die Lage ebenfalls. Im Raum Utrecht soll es vorerst keine neuen Stromanschlüsse geben und Verbraucher werden teils schon per Cell Broadcast zum Stromsparen aufgerufen. Hintergrund sind der stark wachsende Strombedarf durch Elektromobilität, Wärmepumpen und große technische Anlagen sowie Verzögerungen beim Netzausbau. Die Engpässe zeigen damit, dass die Stromversorgung in mehreren Regionen Europas zunehmend unter Druck gerät.
1: Bundespräsident Frank-Walter Steinmeier vermisst bisher große Reformen der Bundesregierung. Er sagt, es fehle nicht am Willen zur Veränderung, wohl aber an einem überzeugenden Gesamtpaket. Zugleich kritisiert Steinmeier den politischen Dauerschlagabtausch und warnt davor, Reformen vor allem vor Mikrofonen und Kameras auszutragen. Die Bevölkerung hält er grundsätzlich für reformbereit, auch wenn viele Menschen zugleich Angst vor möglichen Folgen hätten. Außerdem bezweifelt Steinmeier, dass ein freiwilliger Wehrdienst ausreichen wird, um genügend Soldaten zu gewinnen. Er erneuerte deshalb seine Forderung nach einer Pflichtzeit für alle Bürger zwischen 6 Monaten und einem Jahr. Der zunehmende Wettbewerbsdruck aus China alarmiert die deutsche Politik. Die Denkfabrik Center for European Reform warnt, der Aufstieg Chinas zur Exportmacht habe Deutschland bereits rund 400.000 Arbeitsplätze gekostet. Unionsfraktionsvize Norbert Röttgen fordert deshalb einen besseren Schutz des europäischen Marktes gegen unfaire Wettbewerbsbedingungen. Auch Grünen-Chefin Franziska Brandner verlangt härtere Maßnahmen gegen Dumping und Regelumgehung durch chinesische Anbieter. Die Europäische Union berät in den kommenden Wochen über zusätzliche Schritte gegen Chinas Exportschwemme. Dabei geht es auch um mögliche Zölle gegen ganze Branchen, statt nur gegen einzelne Produkte.
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1: Im Laufe des Nachmittags bleibt das Wetter in unserer Region ruhig und überwiegend trocken. Die Temperaturen erreichen jetzt ihre Höchstwerte mit rund 19 Grad. Dazu sind noch viele Wolken unterwegs, zum Abend hin lockert es aber nach und nach weiter auf. Der Wind bleibt schwach bis mäßig und spielt keine große Rolle. In der kommenden Nacht geht es auf etwa 11 Grad zurück. Morgen wird es im Radio NWW-Land deutlich freundlicher und wärmer mit bis zu 23 Grad. Der Samstag bringt viel Sonne bei bis zu 26 Grad und der Sonntag legt mit bis zu 28 Grad noch eine kleine Schippe drauf.
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1: Die Rentenkommission der Bundesregierung will das Renteneintrittsalter nach einem Bericht schrittweise auf 70 Jahre anheben. Demnach könnte die Grenze in den 40er Jahren zunächst auf 68 und in den 50er Jahren auf 69 Jahre steigen, bevor Anfang der 60er Jahre 70 Jahre erreicht würden. Betroffen wären vor allem jüngere Jahrgänge ab 1990. Außerdem soll das Rentenniveau ab dem Jahr 2031 schrittweise von 48 auf 46% sinken. Keine Mehrheit gibt es bislang für den Vorschlag, Beamte in die gesetzliche Rentenversicherung einzubeziehen. Die Kommission will ihre Empfehlungen bis Ende Juni vorlegen. Die süditalienische Großstadt Neapel und ihre Umgebung sind am Morgen von einem starken Erdbeben erschüttert worden. Kurz vor 6 Uhr wurden viele Menschen durch heftige Erdstöße aus dem Schlaf gerissen und flüchteten auf die Straßen. Das Epizentrum lag in den Phlegräischen Feldern, einem Supervulkan im Westen der Stadt. Nach Angaben des Nationalen Instituts für Geophysik und Vulkanologie erreichte das Beben eine Stärke von 4,4. Größere Schäden wurden zunächst nicht bekannt, mehrere Schulen bleiben heute aber vorsichtshalber geschlossen. In der Stadt und ihrem Umland leben rund 3 Millionen Menschen.
2: Hamburg führt neue Regeln für große Stromanschlüsse ein, weil die Netzkapazitäten knapper werden. Betroffen sind dort vor allem sehr große neue Anschlüsse, etwa für Rechenzentren, Batteriespeicher und andere stromintensive Projekte. Die Entwicklung ist aber kein reines Hamburger Problem. Auch in Oranienburg und Teilen Berlins sind neue Stromanschlüsse für große Verbraucher bereits kaum noch möglich. In den Niederlanden verschärft sich die Lage ebenfalls. Im Raum Utrecht soll es vorerst keine neuen Stromanschlüsse geben und Verbraucher werden teils schon per Cell Broadcast zum Stromsparen aufgerufen. Hintergrund sind der stark wachsende Strombedarf durch Elektromobilität, Wärmepumpen und große technische Anlagen sowie Verzögerungen beim Netzausbau. Die Engpässe zeigen damit, dass die Stromversorgung in mehreren Regionen Europas zunehmend unter Druck gerät.
1: Bundespräsident Frank-Walter Steinmeier vermisst bisher große Reformen der Bundesregierung. Er sagt, es fehle nicht am Willen zur Veränderung, wohl aber an einem überzeugenden Gesamtpaket. Zugleich kritisiert Steinmeier den politischen Dauerschlagabtausch und warnt davor, Reformen vor allem vor Mikrofonen und Kameras auszutragen. Die Bevölkerung hält er grundsätzlich für reformbereit, auch wenn viele Menschen zugleich Angst vor möglichen Folgen hätten. Außerdem bezweifelt Steinmeier, dass ein freiwilliger Wehrdienst ausreichen wird, um genügend Soldaten zu gewinnen. Er erneuerte deshalb seine Forderung nach einer Pflichtzeit für alle Bürger zwischen 6 Monaten und einem Jahr. Der zunehmende Wettbewerbsdruck aus China alarmiert die deutsche Politik. Die Denkfabrik Center for European Reform warnt, der Aufstieg Chinas zur Exportmacht habe Deutschland bereits rund 400.000 Arbeitsplätze gekostet. Unionsfraktionsvize Norbert Röttgen fordert deshalb einen besseren Schutz des europäischen Marktes gegen unfaire Wettbewerbsbedingungen. Auch Grünen-Chefin Franziska Brandner verlangt härtere Maßnahmen gegen Dumping und Regelumgehung durch chinesische Anbieter. Die Europäische Union berät in den kommenden Wochen über zusätzliche Schritte gegen Chinas Exportschwemme. Dabei geht es auch um mögliche Zölle gegen ganze Branchen, statt nur gegen einzelne Produkte.
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2: Im Laufe des Nachmittags bleibt das Wetter in unserer Region ruhig und überwiegend trocken. Die Temperaturen erreichen jetzt ihre Höchstwerte mit rund 19 Grad. Dazu sind noch viele Wolken unterwegs, zum Abend hin lockert es aber nach und nach weiter auf. Der Wind bleibt schwach bis mäßig und spielt keine große Rolle. In der kommenden Nacht geht es auf etwa 11 Grad zurück. Morgen wird es im Radio NWW-Land deutlich freundlicher und wärmer mit bis zu 23 Grad. Der Samstag bringt viel Sonne bei bis zu 26 Grad und der Sonntag legt mit bis zu 28 Grad noch eine kleine Schippe drauf.
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1: In den letzten Monaten ist die Zahl der vermissten Personen dramatisch angestiegen. Die jüngste Veröffentlichung der lokalen Polizeibehörde berichtet von einem weiteren tragischen Fall. Es handelt sich um ein 19-jähriges Mädchen, das zuletzt vor 14 Tagen gesehen wurde. Die Polizei schließt die Möglichkeit nicht aus, dass es sich hier um ein Verbrechen handelt.

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1: Die Rentenkommission der Bundesregierung will das Renteneintrittsalter nach einem Bericht schrittweise auf 70 Jahre anheben. Demnach könnte die Grenze in den 40er Jahren zunächst auf 68 und in den 50er Jahren auf 69 Jahre steigen, bevor Anfang der 60er Jahre 70 Jahre erreicht würden. Betroffen wären vor allem jüngere Jahrgänge ab 1990. Außerdem soll das Rentenniveau ab dem Jahr 2031 schrittweise von 48 auf 46% sinken. Keine Mehrheit gibt es bislang für den Vorschlag, Beamte in die gesetzliche Rentenversicherung einzubeziehen. Die Kommission will ihre Empfehlungen bis Ende Juni vorlegen. Die süditalienische Großstadt Neapel und ihre Umgebung sind am Morgen von einem starken Erdbeben erschüttert worden. Kurz vor 6 Uhr wurden viele Menschen durch heftige Erdstöße aus dem Schlaf gerissen und flüchteten auf die Straßen. Das Epizentrum lag in den Phlegräischen Feldern, einem Supervulkan im Westen der Stadt. Nach Angaben des Nationalen Instituts für Geophysik und Vulkanologie erreichte das Beben eine Stärke von 4,4. Größere Schäden wurden zunächst nicht bekannt, mehrere Schulen bleiben heute aber vorsichtshalber geschlossen. In der Stadt und ihrem Umland leben rund 3 Millionen Menschen.
2: Hamburg führt neue Regeln für große Stromanschlüsse ein, weil die Netzkapazitäten knapper werden. Betroffen sind dort vor allem sehr große neue Anschlüsse, etwa für Rechenzentren, Batteriespeicher und andere stromintensive Projekte. Die Entwicklung ist aber kein reines Hamburger Problem. Auch in Oranienburg und Teilen Berlins sind neue Stromanschlüsse für große Verbraucher bereits kaum noch möglich. In den Niederlanden verschärft sich die Lage ebenfalls. Im Raum Utrecht soll es vorerst keine neuen Stromanschlüsse geben und Verbraucher werden teils schon per Cell Broadcast zum Stromsparen aufgerufen. Hintergrund sind der stark wachsende Strombedarf durch Elektromobilität, Wärmepumpen und große technische Anlagen sowie Verzögerungen beim Netzausbau. Die Engpässe zeigen damit, dass die Stromversorgung in mehreren Regionen Europas zunehmend unter Druck gerät.
1: Bundespräsident Frank-Walter Steinmeier vermisst bisher große Reformen der Bundesregierung. Er sagt, es fehle nicht am Willen zur Veränderung, wohl aber an einem überzeugenden Gesamtpaket. Zugleich kritisiert Steinmeier den politischen Dauerschlagabtausch und warnt davor, Reformen vor allem vor Mikrofonen und Kameras auszutragen. Die Bevölkerung hält er grundsätzlich für reformbereit, auch wenn viele Menschen zugleich Angst vor möglichen Folgen hätten. Außerdem bezweifelt Steinmeier, dass ein freiwilliger Wehrdienst ausreichen wird, um genügend Soldaten zu gewinnen. Er erneuerte deshalb seine Forderung nach einer Pflichtzeit für alle Bürger zwischen 6 Monaten und einem Jahr. Der zunehmende Wettbewerbsdruck aus China alarmiert die deutsche Politik. Die Denkfabrik Center for European Reform warnt, der Aufstieg Chinas zur Exportmacht habe Deutschland bereits rund 400.000 Arbeitsplätze gekostet. Unionsfraktionsvize Norbert Röttgen fordert deshalb einen besseren Schutz des europäischen Marktes gegen unfaire Wettbewerbsbedingungen. Auch Grünen-Chefin Franziska Brandner verlangt härtere Maßnahmen gegen Dumping und Regelumgehung durch chinesische Anbieter. Die Europäische Union berät in den kommenden Wochen über zusätzliche Schritte gegen Chinas Exportschwemme. Dabei geht es auch um mögliche Zölle gegen ganze Branchen, statt nur gegen einzelne Produkte.
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1: In der Nacht hält sich zunächst noch dichte Bewölkung im Radio NBW-Land. Später lockert es aber mehr und mehr auf. Bis zum Morgen kühlt es auf rund 12 Grad ab. Dazu weht nur ein schwacher Wind aus östlichen Richtungen. Am Morgen startet der Tag dann freundlich mit viel Sonne und nur wenigen Wolken. Im weiteren Verlauf wird es richtig angenehm. Am Nachmittag steigen die Temperaturen auf etwa 24 Grad und Regen ist nicht in Sicht. Auch am Abend bleibt es meist klar oder nur locker bewölkt. Der Samstag wird noch wärmer, mit viel Sonne und bis zu 27 Grad.
2: Am Sonntag bleibt es ebenfalls freundlich bei sommerlichen Werten um 28 Grad. Und zum Montag hin setzt sich das warme und trockene Wetter in unserer Region fort.
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1: Die Rentenkommission der Bundesregierung will das Renteneintrittsalter nach einem Bericht schrittweise auf 70 Jahre anheben. Demnach könnte die Grenze in den 40er Jahren zunächst auf 68 und in den 50er Jahren auf 69 Jahre steigen, bevor Anfang der 60er Jahre 70 Jahre erreicht würden. Betroffen wären vor allem jüngere Jahrgänge ab 1990. Außerdem soll das Rentenniveau ab dem Jahr 2031 schrittweise von 48 auf 46% sinken. Keine Mehrheit gibt es bislang für den Vorschlag, Beamte in die gesetzliche Rentenversicherung einzubeziehen. Die Kommission will ihre Empfehlungen bis Ende Juni vorlegen. Die süditalienische Großstadt Neapel und ihre Umgebung sind am Morgen von einem starken Erdbeben erschüttert worden. Kurz vor 6 Uhr wurden viele Menschen durch heftige Erdstöße aus dem Schlaf gerissen und flüchteten auf die Straßen. Das Epizentrum lag in den Phlegräischen Feldern, einem Supervulkan im Westen der Stadt. Nach Angaben des Nationalen Instituts für Geophysik und Vulkanologie erreichte das Beben eine Stärke von 4,4. Größere Schäden wurden zunächst nicht bekannt, mehrere Schulen bleiben heute aber vorsichtshalber geschlossen. In der Stadt und ihrem Umland leben rund 3 Millionen Menschen. Hamburg führt neue Regeln für große Stromanschlüsse ein, weil die Netzkapazitäten knapper werden. Betroffen sind dort vor allem sehr große neue Anschlüsse, etwa für Rechenzentren, Batteriespeicher und andere stromintensive Projekte. Die Entwicklung ist aber kein reines Hamburger Problem. Auch in Oranienburg und Teilen Berlins sind neue Stromanschlüsse für große Verbraucher bereits kaum noch möglich. In den Niederlanden verschärft sich die Lage ebenfalls. Im Raum Utrecht soll es vorerst keine neuen Stromanschlüsse geben und Verbraucher werden teils schon per Cell Broadcast zum Stromsparen aufgerufen. Hintergrund sind der stark wachsende Strombedarf durch Elektromobilität, Wärmepumpen und große technische Anlagen sowie Verzögerungen beim Netzausbau. Die Engpässe zeigen damit, dass die Stromversorgung in mehreren Regionen Europas zunehmend unter Druck gerät. Bundespräsident Frank-Walter Steinmeier vermisst bisher große Reformen der Bundesregierung. Er sagt, es fehle nicht am Willen zur Veränderung, wohl aber an einem überzeugenden Gesamtpaket. Zugleich kritisiert Steinmeier den politischen Dauerschlagabtausch und warnt davor, Reformen vor allem vor Mikrofonen und Kameras auszutragen. Die Bevölkerung hält er grundsätzlich für reformbereit, auch wenn viele Menschen zugleich Angst vor möglichen Folgen hätten. Außerdem bezweifelt Steinmeier, dass ein freiwilliger Wehrdienst ausreichen wird, um genügend Soldaten zu gewinnen. Er erneuerte deshalb seine Forderung nach einer Pflichtzeit für alle Bürger zwischen 6 Monaten

0: Richtungen. Am Morgen startet der Tag dann freundlich mit viel Sonne und nur wenigen Wolken. Im weiteren Verlauf wird es richtig angenehm. Am Nachmittag steigen die Temperaturen auf etwa 24 Grad und Regen ist nicht in Sicht. Auch am Abend bleibt es meist klar oder nur locker bewölkt. Der Samstag wird noch wärmer, mit viel Sonne und bis zu 27 Grad. Am Sonntag bleibt es ebenfalls freundlich bei sommerlichen Werten um 28 Grad. Und zum Montag hin setzt sich das warme und trockene Wetter in unserer Region fort.
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